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1: Hallo und herzlich willkommen zum sonntäglichen Musikcheck bei Radio Prag International. Am Mikrofon begleitet Sie Markéta Kachlíková. Das Radiosymphonieorchester Prag, kurz SOCR, residiert bereits seit 1935 im legendären Studio 1. Einst eines der modernsten Studios Europas, erlebte es tausende Aufnahmen, hunderte Premieren und unzählige musikalische Sternstunden, die über den Äther die Welt eroberten. Der vierte Teil unserer Jubiläumsserie zum 100-jährigen Bestehen des Orchesters beleuchtet die Geschichte dieses außergewöhnlichen Saals. Am 11. Juni 1935 bezogen die Prager Radiosymphoniker das Studio 1 als ihren täglichen Arbeitsplatz und spielten von dort aus ein erstes Live-Konzert für den Sender Radiojournal. Damals zählte der Bau zu den modernsten und akustisch brillantesten Rundfunkstudios Europas. Architektur und Technik waren perfekt aufeinander abgestimmt, um den Ansprüchen eines großen Klangkörpers und dem damals neuen Medium Radio gerecht zu werden. Mit den wachsenden Ansprüchen an den Klang befand sich das Studio 1 in stetigem Wandel. Die ursprüngliche Orgel und die Chorgalerie wichen einer modernisierten Technik und optimierten Akustikkonzepten. Der umfassendste Umbau erfolgte während der Sanierung des Rundfunkgebäudes in den Jahren 2007 bis 2011. Seither bietet der Saal ideale Bedingungen, sowohl für die Aufnahmen eines großen Symphonieorchesters als auch für intime, live übertragene Kammerkonzerte. Das Spiel vor dem Mikrofon ist das Fundament und die Essenz eines Rundfunkorchesters. Im Archiv des Tschechischen Rundfunks werden heute tausende historische Bände aufbewahrt. Dank des internationalen Programmaustauschs der Rundfunkanstalten eroberten die Aufnahmen des SOCR die Welt. Das Orchester avancierte zu einem begehrten Partner für Studioproduktionen, die regelmäßig mit renommierten Preisen ausgezeichnet wurden. Statt auf Publikumsrenner zu setzen, spürt das Ensemble gezielt Werke von hohem Wert auf, um das Bewusstsein für die tschechische Musik weltweit zu stärken. In den letzten Jahren entstanden so beispielsweise die Einspielungen der gesamten Symphonien von Miloslav Kabeláč, Klavierkonzerte von Bohuslav Martinů sowie eine Sammlung symphonischer Werke von Svatopluk Havelka. Seltenheitswert besitzen zudem die Einspielungen der Klavierkonzerte von Karel Kovařovic, Vítězslava Kaprálová und Pavel Boškovec mit Pianist Marek Kozák unter der Leitung von Robert Jindra. Aus der letztgenannten CD hören Sie nun das Konzert für Klavier und Orchester von Karel Kovařovic.

Und das war unser heutiger Musikcheck. Am Mikrofon verabschiedet sich Margareta Kachlíková. 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
1: Hallo und herzlich willkommen zum sonntäglichen Musikcheck bei Radio Prag International. Am Mikrofon begleitet Sie Markéta Kachlíková. Das Radiosymphonieorchester Prag, kurz SOCR, residiert bereits seit 1935 im legendären Studio 1. Einst eines der modernsten Studios Europas erlebte es tausende Aufnahmen, hunderte Premieren und unzählige musikalische Sternstunden, die über den Äther die Welt eroberten. Der vierte Teil unserer Jubiläumsserie zum 100-jährigen Bestehen des Orchesters beleuchtet die Geschichte dieses außergewöhnlichen Saals. Am 11. Juni 1935 bezogen die Prager Radiosymphoniker das Studio 1 als ihren täglichen Arbeitsplatz und spielten von dort aus ein erstes Live-Konzert für den Sender Radiojournal. Damals zählte der Bau zu den modernsten und akustisch brillantesten Rundfunkstudios Europas. Architektur und Technik waren perfekt aufeinander abgestimmt, um den Ansprüchen eines großen Klangkörpers und dem damals neuen Medium Radio gerecht zu werden. Mit den wachsenden Ansprüchen an den Klang befand sich das Studio 1 in stetigem Wandel. Die ursprüngliche Orgel und die Chorgalerie wichen einer modernisierten Technik und optimierten Akustikkonzepten. Der umfassendste Umbau erfolgte während der Sanierung des Rundfunkgebäudes in den Jahren 2007 bis 2011. Seither bietet der Saal ideale Bedingungen, sowohl für die Aufnahmen eines großen Symphonieorchesters als auch für intime, live übertragene Kammerkonzerte. Das Spiel vor dem Mikrofon ist das Fundament und die Essenz eines Rundfunkorchesters. Im Archiv des Tschechischen Rundfunks werden heute tausende historische Bände aufbewahrt. Dank des internationalen Programmaustauschs der Rundfunkanstalten eroberten die Aufnahmen des SOCR die Welt. Das Orchester avancierte zu einem begehrten Partner für Studioproduktionen, die regelmäßig mit renommierten Preisen ausgezeichnet wurden. Statt auf Publikumsrenner zu setzen, spürt das Ensemble gezielt Werke von hohem Wert auf, um das Bewusstsein für die tschechische Musik weltweit zu stärken. In den letzten Jahren entstanden so beispielsweise die Einspielungen der gesamten Symphonien von Miloslav Kabeláč, Klavierkonzerte von Bohuslav Martinů sowie eine Sammlung symphonischer Werke von Svatopluk Havelka. Seltenheitswert besitzen zudem die Einspielungen der Klavierkonzerte von Karel Kovařovic, Vítězslava Kaprálová und Pavel Boškovec mit Pianist Marek Kozák unter der Leitung von Robert Jindra. Aus der letztgenannten CD hören Sie nun das Konzert für Klavier und Orchester von Karel Kovařovic.

Und das war unser heutiger Musikcheck. Am Mikrofon verabschiedet sich Markéta Kachlíková. 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
1: Hallo und herzlich willkommen zum sonntäglichen Musikcheck bei Radio Prag International. Am Mikrofon begleitet Sie Markéta Kachlíková. Das Radiosymphonieorchester Prag, kurz SOCR, residiert bereits seit 1935 im legendären Studio 1. Einst eines der modernsten Studios Europas, erlebte es tausende Aufnahmen, hunderte Premieren und unzählige musikalische Sternstunden, die über den Äther die Welt eroberten. Der vierte Teil unserer Jubiläumsserie zum 100-jährigen Bestehen des Orchesters beleuchtet die Geschichte dieses außergewöhnlichen Saals. Am 11. Juni 1935 bezogen die Prager Radiosymphoniker das Studio 1 als ihren täglichen Arbeitsplatz und spielten von dort aus ein erstes Live-Konzert für den Sender Radiojournal. Damals zählte der Bau zu den modernsten und akustisch brillantesten Rundfunkstudios Europas. Architektur und Technik waren perfekt aufeinander abgestimmt, um den Ansprüchen eines großen Klangkörpers und dem damals neuen Medium Radio gerecht zu werden. Mit den wachsenden Ansprüchen an den Klang befand sich das Studio 1 in stetigem Wandel. Die ursprüngliche Orgel und die Chorgalerie wichen einer modernisierten Technik und optimierten Akustikkonzepten. Der umfassendste Umbau erfolgte während der Sanierung des Rundfunkgebäudes in den Jahren 2007 bis 2011. Seither bietet der Saal ideale Bedingungen, sowohl für die Aufnahmen eines großen Symphonieorchesters als auch für intime, live übertragene Kammerkonzerte. Das Spiel vor dem Mikrofon ist das Fundament und die Essenz eines Rundfunkorchesters. Im Archiv des Tschechischen Rundfunks werden heute tausende historische Bänder aufbewahrt. Dank des internationalen Programmaustauschs der Rundfunkanstalten eroberten die Aufnahmen des SOCR die Welt. Das Orchester avancierte zu einem begehrten Partner für Studioproduktionen, die regelmäßig mit renommierten Preisen ausgezeichnet wurden. Statt auf Publikumsrenner zu setzen, spürt das Ensemble gezielt Werke von hohem Wert auf, um das Bewusstsein für die tschechische Musik weltweit zu stärken. In den letzten Jahren entstanden so beispielsweise die Einspielungen der gesamten Symphonien von Miloslav Kabeláč, Klavierkonzerte von Bohuslav Martinů sowie eine Sammlung symphonischer Werke von Svatopluk Havelka. Seltenheitswert besitzen zudem die Einspielungen der Klavierkonzerte von Karel Kovařovic, Vítězslava Kaprálová und Pavel Boškovec mit Pianist Marek Kozák unter der Leitung von Robert Jindra. Aus der letztgenannten CD hören Sie nun das Konzert für Klavier und Orchester von Karel Kovařovic.

Und das war unser heutiger Musikcheck. Am Mikrofon verabschiedet sich Margareta Kachlíková. 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
1: Hallo und herzlich willkommen zum sonntäglichen Musikcheck bei Radio Prag International. Am Mikrofon begleitet Sie Markéta Kachlíková. Das Radiosymphonieorchester Prag, kurz SOCR, residiert bereits seit 1935 im legendären Studio 1. Einst eines der modernsten Studios Europas, erlebte es tausende Aufnahmen, hunderte Premieren und unzählige musikalische Sternstunden, die über den Äther die Welt eroberten. Der vierte Teil unserer Jubiläumsserie zum 100-jährigen Bestehen des Orchesters beleuchtet die Geschichte dieses außergewöhnlichen Saals. Am 11. Juni 1935 bezogen die Prager Radiosymphoniker das Studio 1 als ihren täglichen Arbeitsplatz und spielten von dort aus ein erstes Live-Konzert für den Sender Radiojournal. Damals zählte der Bau zu den modernsten und akustisch brillantesten Rundfunkstudios Europas. Architektur und Technik waren perfekt aufeinander abgestimmt, um den Ansprüchen eines großen Klangkörpers und dem damals neuen Medium Radio gerecht zu werden. Mit den wachsenden Ansprüchen an den Klang befand sich das Studio 1 in stetigem Wandel. Die ursprüngliche Orgel und die Chorgalerie wichen einer modernisierten Technik und optimierten Akustikkonzepten. Der umfassendste Umbau erfolgte während der Sanierung des Rundfunkgebäudes in den Jahren 2007 bis 2011. Seither bietet der Saal ideale Bedingungen, sowohl für die Aufnahmen eines großen Symphonieorchesters als auch für intime, live übertragene Kammerkonzerte. Das Spiel vor dem Mikrofon ist das Fundament und die Essenz eines Rundfunkorchesters. Im Archiv des Tschechischen Rundfunks werden heute tausende historische Bände aufbewahrt. Dank des internationalen Programmaustauschs der Rundfunkanstalten eroberten die Aufnahmen des SOCR die Welt. Das Orchester avancierte zu einem begehrten Partner für Studioproduktionen, die regelmäßig mit renommierten Preisen ausgezeichnet wurden. Statt auf Publikumsrenner zu setzen, spürt das Ensemble gezielt Werke von hohem Wert auf, um das Bewusstsein für die tschechische Musik weltweit zu stärken. In den letzten Jahren entstanden so beispielsweise die Einspielungen der gesamten Symphonien von Miloslav Kabeláč, Klavierkonzerte von Bohuslav Martinů sowie eine Sammlung symphonischer Werke von Svatopluk Havelka. Seltenheitswert besitzen zudem die Einspielungen der Klavierkonzerte von Karel Kovařovic, Vítězslava Kaprálová und Pavel Boškovec mit Pianist Marek Kozák unter der Leitung von Robert Jindra. Aus der letztgenannten CD hören Sie nun das Konzert für Klavier und Orchester von Karel Kovařovic.

Und das war unser heutiger Musikcheck. Am Mikrofon verabschiedet sich Margareta Kachlíková. 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
1: Hallo und herzlich willkommen zum sonntäglichen Musikcheck bei Radio Prag International. Am Mikrofon begleitet Sie Markéta Kachlíková. Das Radiosymphonieorchester Prag, kurz SOCR, residiert bereits seit 1935 im legendären Studio 1. Einst eines der modernsten Studios Europas, erlebte es tausende Aufnahmen, hunderte Premieren und unzählige musikalische Sternstunden, die über den Äther die Welt eroberten. Der vierte Teil unserer Jubiläumsserie zum 100-jährigen Bestehen des Orchesters beleuchtet die Geschichte dieses außergewöhnlichen Saals. Am 11. Juni 1935 bezogen die Prager Radiosymphoniker das Studio 1 als ihren täglichen Arbeitsplatz und spielten von dort aus ein erstes Live-Konzert für den Sender Radiojournal. Damals zählte der Bau zu den modernsten und akustisch brillantesten Rundfunkstudios Europas. Architektur und Technik waren perfekt aufeinander abgestimmt, um den Ansprüchen eines großen Klangkörpers und dem damals neuen Medium Radio gerecht zu werden. Mit den wachsenden Ansprüchen an den Klang befand sich das Studio 1 in stetigem Wandel. Die ursprüngliche Orgel und die Chorgalerie wichen einer modernisierten Technik und optimierten Akustikkonzepten. Der umfassendste Umbau erfolgte während der Sanierung des Rundfunkgebäudes in den Jahren 2007 bis 2011. Seither bietet der Saal ideale Bedingungen, sowohl für die Aufnahmen eines großen Symphonieorchesters als auch für intime, live übertragene Kammerkonzerte. Das Spiel vor dem Mikrofon ist das Fundament und die Essenz eines Rundfunkorchesters. Im Archiv des Tschechischen Rundfunks werden heute tausende historische Bänder aufbewahrt. Dank des internationalen Programmaustauschs der Rundfunkanstalten eroberten die Aufnahmen des SOCR die Welt. Das Orchester avancierte zu einem begehrten Partner für Studioproduktionen, die regelmäßig mit renommierten Preisen ausgezeichnet wurden. Statt auf Publikumsrenner zu setzen, spürt das Ensemble gezielt Werke von hohem Wert auf, um das Bewusstsein für die tschechische Musik weltweit zu stärken. In den letzten Jahren entstanden so beispielsweise die Einspielungen der gesamten Symphonien von Miloslav Kabeláč, Klavierkonzerte von Bohuslav Martinů sowie eine Sammlung symphonischer Werke von Svatopluk Havelka. Seltenheitswert besitzen zudem die Einspielungen der Klavierkonzerte von Karel Kovařovic, Vítězslava Kaprálová und Pavel Boškovec mit Pianist Marek Kozák unter der Leitung von Robert Jindra. Aus der letztgenannten CD hören Sie nun das Konzert für Klavier und Orchester von Karel Kovařovic.

das war unser heutiger Musikcheck. Am Mikrofon verabschiedet sich Margareta Kachlíková. 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
1: Hallo und herzlich willkommen zum sonntäglichen Musikcheck bei Radio Prag International. Am Mikrofon begleitet Sie Markéta Kachlíková. Das Radiosymphonieorchester Prag, kurz SOCR, residiert bereits seit 1935 im legendären Studio 1. Einst eines der modernsten Studios Europas, erlebte es tausende Aufnahmen, hunderte Premieren und unzählige musikalische Sternstunden, die über den Äther die Welt eroberten. Der vierte Teil unserer Jubiläumsserie zum 100-jährigen Bestehen des Orchesters beleuchtet die Geschichte dieses außergewöhnlichen Saals. Am 11. Juni 1935 bezogen die Prager Radiosymphoniker das Studio 1 als ihren täglichen Arbeitsplatz und spielten von dort aus ein erstes Live-Konzert für den Sender Radiojournal. Damals zählte der Bau zu den modernsten und akustisch brillantesten Rundfunkstudios Europas. Architektur und Technik waren perfekt aufeinander abgestimmt, um den Ansprüchen eines großen Klangkörpers und dem damals neuen Medium Radio gerecht zu werden. Mit den wachsenden Ansprüchen an den Klang befand sich das Studio 1 in stetigem Wandel. Die ursprüngliche Orgel und die Chorgalerie wichen einer modernisierten Technik und optimierten Akustikkonzepten. Der umfassendste Umbau erfolgte während der Sanierung des Rundfunkgebäudes in den Jahren 2007 bis 2011. Seither bietet der Saal ideale Bedingungen, sowohl für die Aufnahmen eines großen Symphonieorchesters als auch für intime, live übertragene Kammerkonzerte. Das Spiel vor dem Mikrofon ist das Fundament und die Essenz eines Rundfunkorchesters. Im Archiv des Tschechischen Rundfunks werden heute tausende historische Bände aufbewahrt. Dank des internationalen Programmaustauschs der Rundfunkanstalten eroberten die Aufnahmen des SOCR die Welt. Das Orchester avancierte zu einem begehrten Partner für Studioproduktionen, die regelmäßig mit renommierten Preisen ausgezeichnet wurden. Statt auf Publikumsrenner zu setzen, spürt das Ensemble gezielt Werke von hohem Wert auf, um das Bewusstsein für die tschechische Musik weltweit zu stärken. In den letzten Jahren entstanden so beispielsweise die Einspielungen der gesamten Symphonien von Miloslav Kabeláč, Klavierkonzerte von Bohuslav Martinů sowie eine Sammlung symphonischer Werke von Svatopluk Havelka. Seltenheitswert besitzen zudem die Einspielungen der Klavierkonzerte von Karel Kovařovic, Vítězslava Kaprálová und Pavel Boškovec mit Pianist Marek Kozák unter der Leitung von Robert Jindra. Aus der letztgenannten CD hören Sie nun das Konzert für Klavier und Orchester von Karel Kovařovic.

Und das war unser heutiger Musikcheck. Am Mikrofon verabschiedet sich Margareta Kachlíková. 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
1: Guten Tag bei Radio Prag International, den Auslandssendungen des Tschechischen Rundfunks. Am Mikrofon begrüßt Sie Markéta Kachlíková. Schön, dass Sie eingeschaltet haben. Das sind unsere Themen heute. Tschechien hat ein tropisches Rekordwochenende mit Temperaturen rund um die 40 Grad Marke erlebt. Wir zeigen, wie sich die Prager abgekühlt haben. Das Filmfestival in Karlsbad feiert ein doppeltes Jubiläum. Zum 60. Geburtstag reisen Weltstars wie Dustin Hoffman und Juliette Binoche an. Auch dazu hören Sie mehr im Tagesecho. Und im Kultursalon entdecken wir das fast vergessene Allround-Talent Antonín Peach. Der Mann beeinflusste in der ersten Hälfte des 20. Jahrhunderts stark das Kulturleben in Litomyšl. Eine Ausstellung in dieser ostböhmischen Stadt stellt ihn nun vor und wir haben sie besucht. Bleiben Sie also dran. Nun aber gebe ich erst einmal ab an Daniela Honigmann.
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2: Laut dem Tschechischen Hydrometeorologischen Institut geht der derzeitige Klimawandel außergewöhnlich schnell vonstatten. Dass der bisherige Temperaturrekord hierzulande um 1,5 Grad Celsius überschritten wurde, sei absolut beispiellos, schrieb die Institution am Sonntagabend auf X. In Tschechien wurde sowohl am Samstag als auch erneut am Sonntag eine neue Maximaltemperatur gemessen. Der Sonntagswert von 41,9 Grad liegt um 1,5 Grad höher als der Rekord, der zuvor 14 Jahre lang gegolten hatte. Ob man wolle oder nicht, man müsse sich an den schnellen Klimawandel anpassen, mahnten die tschechischen Experten. In den kommenden Jahren und Dekaden werde es solche Extreme wie vergangenes Wochenende immer häufiger geben, so die Institution. Mehr zur Hitzewelle in Tschechien hören Sie im heutigen Tagesecho gleich im Anschluss an die Nachrichten. Der staatliche Energienetzbetreiber in Tschechien, ČEPS, bilanzierte für das vergangene Jahr einen Reingewinn von umgerechnet 280 Millionen Euro. Im Jahresvergleich handelt es sich um einen Anstieg von 35%. Dies geht aus dem Jahresbericht für 2025 hervor, den ČEPS am Montag veröffentlichte. Demnach hat das Unternehmen im vergangenen Jahr seine Investitionen um 5% erhöht und eine bisherige Rekordsumme von umgerechnet 450 Millionen Euro aufgewendet. Die Modernisierung solle in diesem Jahr fortgesetzt werden, ebenso wie die weitere Vereinheitlichung des europäischen Marktes, teilte der Vorstandsvorsitzende Jan Kalina mit. Die Kriminalitätsrate in Tschechien ist 2025 auf etwa dem gleichen Niveau wie im Vorjahr geblieben. Es wurde aber eine Zunahme an Fällen mit einem hohen Maße an Aggressivität verzeichnet und das vor allem bei minderjährigen Tätern. Darüber informierte der Jahresbericht der tschechischen Oberstaatsanwaltschaft, der am Montag erschienen ist. Der Statistik zufolge wurden im vergangenen Jahr insgesamt knapp 187.000 Strafverfahren eröffnet, bei der die Staatsanwaltschaft involviert wurde. Weiter heißt es, dass mittlerweile auch regelmäßig Fälle von sogenannter Erlebnisgewalt auftauchen würden. Die Motivation dazu sei die Sehnsucht, etwas zu erleben, Grenzen auszutesten oder Adrenalin zu verspüren, so die Analyse. Der neue Prager Erzbischof Stanislav Přibyl hat am Montag im Vatikan von Papst Leo XIV. Das Pallium erhalten. Dieses gehört zur liturgischen Kleidung hoher Kirchenvertreter. Přibyl erhielt die Stola während der feierlichen Messe im Gedenken an die Apostel Peter und Paul. An deren Ehrentag überreicht der Papst traditionell die Pallia an alle städtischen Erzbischöfe, die im abgelaufenen Jahr ernannt worden sind. Wie das Informationsportal Vatican Web mitteilte, wurden in diesem Jahr insgesamt 35 Geistliche auf diese Weise geehrt. Die tschechische Tennisspielerin Karolina Máchová ist nach ihrem Titelgewinn beim WTA-Turnier in Bad Homburg auf Platz 9 der Weltrangliste geklettert. Damit löst sie Linda Noskova als weltweit beste Tschechin ab, die am Montag um 2 Positionen auf den 12. Rang abgerutscht ist. Máchovas bisherige persönliche Höchstplatzierung war Ende 2023 der 8. Platz. Der beste tschechische Tennisspieler ist aktuell Jiří Lehečka, der in der Männerweltrangliste jetzt an 14. Stelle steht. Und zum Schluss noch die Wetteraussichten. Am Dienstag ist es im Westen Tschechien bewölkt und es kann Schauer und Gewitter geben. Im Südosten des Landes scheint hingegen die Sonne bei einigen Schönwetterwolken. Dort können Temperaturen bis 36 Grad erreicht werden, in Nordböhmen jedoch nur 25 Grad.
1: Das waren die aktuellen Nachrichten. Sie sind bei Radio Prag International. Es folgt unser Tagesecho. Tschechien hat ein tropisches Wochenende erlebt. Die Temperaturen attackierten in vielen Regionen die 40-Grad-Grenze. Martina Schneibergova fasst zusammen.
3: Während des ganzen Wochenendes fielen an vielen Orten Tschechiens Temperaturrekorde. Am Sonntagnachmittag wurde das absolute tschechische Maximum registriert. In der Wetterstation Duxany bei Litoměřice wurden 41,9 Grad gemessen. Viele Menschen verbrachten die heißen Tage in Freibädern oder am Ufer von Teichen und Flüssen. Andere blieben jedoch lieber zu Hause, wo sie entweder eine Klimaanlage oder wenigstens einen Ventilator haben. Auch in Prag kletterten die Temperaturen am Sonntag auf fast 40 Grad. Die Prager sowie die Touristen flüchteten vor der Hitze in Kaufhäuser, Cafés und Restaurants. Josef wartete im Schatten der Straßenbahnhaltestelle auf dem Platz Náměstí Republiky im Prager Stadtzentrum. Er sei praktisch während der jetzigen heißen Tage nur zu Hause geblieben, sagte er in den Inlandssendungen des tschechischen Rundfunks und fuhr fort.
4: Ich wohne in einem alten Haus, dort kann ich keine Klimaanlage haben. Ich versuche halt zu überleben. Heute bin ich mit einem Bekannten zum Essen verabredet, also musste ich hinausgehen. Das einzige Plus ist, dass der Nahverkehr mit Klimaanlagen ausgestattet ist.
3: Restaurants und Cafés bieten den Hauptstädten oft einen angenehmen Zufluchtsort vor der Hitze. Stepan arbeitet in einem Prager Restaurant. Er sagte, in diesen Tagen kommen viele der Gäste vor allem aus dem Grund, um sich ein wenig abzukühlen. Was bestellen Sie am häufigsten?
4: Einige Male Bier, dazwischen vielleicht auch Eis oder eine unserer Hauslimonaden. Die Hitze ist unglaublich. Und darum gibt es wiederum nur Eis und verschiedene Drinks. Niemand bestellt Essen, wirklich niemand.
3: Die Menschen sollen bei den hohen Temperaturen auf ihre Gesundheit achten und die direkte Sonne meiden. Darauf wird täglich in den tschechischen Medien aufmerksam gemacht. Karel Kers ist Sprecher des Prager Rettungsdienstes. Er erklärte im tschechischen Rundfunk.
4: Eine der am meisten gefährdeten Bevölkerungsgruppen sind Menschen im Seniorenalter. Alle Altersgruppen sollten jedoch auf die Vorbeugung achten. Angesichts der Hitze empfehlen wir, regelmäßig zu trinken, idealerweise lauwarmes Mineralwasser. Außerdem empfehlen wir den Menschen, eine Kopfbedeckung zu tragen und nach schattigen Orten zu suchen, eventuell eine lauwarme Dusche zu nehmen und den Kopf sowie den Nacken abzukühlen.
3: In der tschechischen Hauptstadt rückten die Rettungskräfte am Wochenende jeden Tag rund 40 Mal aus, zumeist zu Fällen, bei denen Menschen wegen der Hitze zusammengebrochen waren.
1: Sie hörten einen Beitrag von Martina Schneibergova. Das internationale Filmfestival Karlovy Vary feiert in diesem Jahr ein doppeltes Jubiläum. Am kommenden Freitag wird die 60. Auflage eröffnet. Die allererste Filmschau fand jedoch bereits vor 80 Jahren statt. Dustin Hoffman, Juliette Binoche und Jeffrey Wright. Das sind nur einige der Stargäste, die dieses Jahr zum Festival nach Karlsbad reisen werden. Die Auszeichnung für den außerordentlichen künstlerischen Beitrag zum Weltkino erhalten in diesem Jahr zwei Filmlegenden. Bei der Eröffnungszeremonie am Freitagabend wird der zweifache Oscar-Preisträger Dustin Hoffman den Kristallglobus für das Lebenswerk entgegennehmen. Laut Festivaldirektor Karel Och gingen dem Besuch des inzwischen 88-jährigen Schauspielers in Karlsbad
4: jahrelange Bemühungen voraus.
3: Das gesamte Team setzte sich seit vielen Jahren dafür ein, Dustin Hoffmann für das Festival zu gewinnen. Die ersten Überlegungen für eine Einladung Hoffmanns gab es bereits Ende der 1990er Jahre. Das beweist, dass er seit Jahrzehnten einer unserer absoluten Wunschgäste ist.
4: Och kündigte auch das Werk an, das zu Ehren des Preisträgers aufgeführt wird.
5: Dustin Hoffmann, další z laureátů Křišťálového globu, za mimořádný umělecký přínos.
3: Dustin Hoffmann hat selbst entschieden, dass wir den Film Die Reifeprüfung des Regisseurs Mike Nichols aus dem Jahr 1967 präsentieren. Dieser Film war ein Meilenstein seiner Karriere. Hoffmann wurde für seine Rolle damals zum ersten Mal für den Oscar nominiert.
4: Neben Hoffmann wird auch die französische Schauspielerin Juliette Binoche geehrt. Die Oscar-Preisträgerin sowie mehrfache Gewinnerin des César und des Europäischen Filmpreises erhält ebenfalls den Kristallglobus für ihren herausragenden künstlerischen Beitrag zum Weltkino. Karel Och dazu.
5: Juliette Binoche, fantastická herečka a dnes už režisérka, uvede v Karlových Varech 3 filmy.
3: Juliette Binoche, eine fantastische Schauspielerin und inzwischen auch Regisseurin, will in Karlsbad 3 Filme präsentieren. Ihr Regiedebüt in Ai ist eine persönliche Dokumentation über ihre eigene Theaterperformance aus dem Jahr 2007. Zudem hat Binoche zugestimmt, 2 von uns ausgewählte Klassiker zu zeigen. Die Liebesversche von Abbas Kiarostami und 3 Farben Blau von Krzysztof Kieślowski. Wie ich es beide Regisseure sehe.
4: Bei der Abschlusszeremonie der 60. Ausgabe des Festivals wird der Kameramann und dreifache Oscar-Preisträger Robert Richardson ausgezeichnet. Zuvor wird der Dokumentarfilm Robert Richardson, The White Devil, gezeigt, in dem die tschechische Filmemacherin Jana Hojdová den Kameramann porträtiert. Der US-amerikanische Schauspieler Harry Keitel wird das Festival bereits zum 3. Mal besuchen, um die Vorführung von Martin Scorseses Klassiker Hexenkessel persönlich zu begleiten. Das Schauspieler- und Produzenten-Ehepaar Kira Sedgwick und Kevin Bacon wird zudem gemeinsam mit den gemeinsamen Kindern die Horrorkomödie Family Movie präsentieren. Die Preise des Festivalpräsidenten gehen dieses Jahr an die US-amerikanischen Künstler Jeffrey Wright, Maggie Gyllenhaal und Jesse Eisenberg. Zudem erhält die slowakische Schauspielerin und Diplomatin Magda Vašáriová diese Auszeichnung. Zur Begründung hieß es, mit dem Preis werde nicht nur der Respekt vor der schauspielerischen Arbeit Vašáriovas gezollt, er solle auch an die einzigartige künstlerische Verbindung tschechischer und slowakischer Filmschaffender erinnern, die gemeinsam Filmgeschichte geschrieben haben. Das internationale Filmfestival Karlovy Vary findet von Freitag, den 3. Juli, bis Samstag, den 11. Juli statt. Insgesamt treten 12 Filme im offiziellen Wettbewerb um den Hauptpreis an. Alle diese Werke feiern in Karlsbad ihre Weltpremiere. Das visuelle Design für die 60. Auflage aus dem Studio Neibert basiert auf einem minimalistischen Konzept. Ein vertikaler roter Streifen bildet das zentrale Element und symbolisiert den klassischen roten Teppich. 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Im deutschsprachigen Programm geht es weiter. Antonín Bíč war Beamter. Zudem war er jedoch ein vielfach begabter Mensch, der das Kulturleben in Litomyšl stark beeinflusste. Eine Ausstellung im Portmoneum, dem Josef Vachal Museum in der ostböhmischen Stadt, stellt die fast vergessene Persönlichkeit vor. Mehr erfahren Sie im folgenden Kultursalon von Martina Schneibergová.

0: Im Portmoneum dem Josef Wachel Museum in Litomischl ist derzeit eine Ausstellung mit dem Titel Vášně Antonína Piče, die Leidenschaften des Antonín Piče zu sehen. Er sei in Litomischl fast unbekannt, erzählt Hanna Klimeschowa. Sie arbeitet im Regionalmuseum der Stadt und hat die Ausstellung über Antonín Piče zusammengestellt.
1: On byl totiž městský úředník, matrikář nakonec.
2: Piče war ein städtischer Beamter. Am Ende seiner Karriere war er für die Führung der Matrikel zuständig. Allen anderen Tätigkeiten widmete er sich in seiner Freizeit. Er war auch Künstler und studierte an der privaten Kunstschule bei Jaroslav Masaryk. Das waren jedoch nur Abendkurse, sodass Piče eigentlich ein Autodidakt war. Als ich die Ausstellung vorbereitete, hatte ich keine Ahnung, ob es mir gelingen wird, ausreichend Gemälde und weitere Gegenstände für die Schau zusammenzutragen.
0: Bei den Menschen aus der Region und Piče Verwandten habe sie schließlich mehr als 100 Arbeiten gefunden, berichtet die Kuratorin.
2: Den hiesigen Bewohnern kommen die Gemälde sehr bekannt vor, denn Piče malte Litomischl und seine Umgebung, wie beispielsweise die Dörfer mit damals noch ganz kleinen Feldern. Die Bilder entstanden nämlich in der ersten Hälfte des 20. Jahrhunderts, noch bevor es unter den Kommunisten zur Kollektivierung der Landwirtschaft kam. Zudem sind noch viele volkstümliche Bauten auf seinen Gemälden zu sehen. Diese wurden später abgerissen.
0: Nicht nur Gemälde werden in der Ausstellung gezeigt, sondern auch zahlreiche Ex-Libris. Antonín Piče habe eine große Sammlung gehabt, betont die Kuratorin.
2: Denn er war im Briefkontakt mit Sammlern aus der ganzen Welt. Maler Bohdan Kopecký verkaufte die Sammlung nach Piečs Tod angeblich an das Nationale Denkmal des Schrifttums in Prag. Dort wurde sie jedoch leider nicht gefunden. Zudem fanden sich dort keine Daten über den Kauf. Ich denke, dass Kopecký die Kollektion damals einem Privatsammler verkauft hat. Piečs Witwe gab er zwar dafür das Geld, aber die Sammlung ist dadurch leider für uns verloren gegangen.
0: Wie Hanna Klimeschowa anmerkt, hatte Piečs Familie trotzdem noch viele Ex-Libris zu Hause, sodass im Museum heute eine Reihe von Exponaten von bekannten Persönlichkeiten zu sehen sind. Dazu gehören Ex-Libris von den Malern Josef Wachal, Otakar Stafl und František Koblicha, dem Grafiker Jan Konupek, dem Architekten Alois Metelák sowie von Wachals Freundin, der Künstlerin Anna Macková. Gezeigt werden auch Ex-Libris aus dem Ausland. Antonín Piče wird im Museum nicht nur als Maler und Sammler, sondern auch als ein passionierter Esperantist vorgestellt. Die Kuratorin.
2: Piče studierte Esperanto und in dieser Sprache korrespondierte er mit Sammlern aus der ganzen Welt. Sein Sohn Karel war ein weltbekannter Esperantist. Er dachte sich viele neue Esperanto-Wörter aus und schrieb Romane in der Sprache. Der Name Piče ist unter den Esperantisten heute ein Begriff. Es kommen Vertreter aus der ganzen Welt nach Litomischl, um das Grab der Familie Piče zu besuchen.
0: Wie hat Hanna Klimeschowa den fast vergessenen Maler, Sammler und Esperantisten Antonín Piče entdeckt? Das sei schon vor einigen Jahren gewesen, sagt die Kuratorin.
2: 2008 stellte ich eine Ausstellung über Josef Portmann zusammen, dem das Portmoneum, das heutige Josef Wachal Museum, gehörte. Portmann war auch ein Beamter wie Piče und außerdem Wachals Freund. In den 1920er Jahren bemalte Wachal auf Portmanns Wunsch hin die Räume im Portmoneum. Piče hat auf der Arbeit vermutlich mit Portmann darüber gesprochen und kam ins Portmoneum zu Besuch. Ein Beweis für den Besuch stellt das Schlüsselbrett dar, das Wachal für Piče bemalt hat. Wenn man sich dieses näher ansieht, erkennt man die Malereien, die sich an den Wänden im Portmoneum befinden.
0: Das einzigartige von Wachal gestaltete Schlüsselbrett habe Piečs Familie zu Hause gehabt, so die Kuratorin weiter. Mehr über Antonín Piče habe sie von dessen Schwiegersohn erfahren. Diese habe er 2008 für die Museumssammlungen eine Hochzeitseinladung von Josef Portmann angeboten, erinnert sich Anna Klimeschowa.
2: Er erzählte mir, dass sein Schwiegervater sich auch an Grafiken versuchte. Das hat mich sehr interessiert. Ich kaufte verschiedene Gegenstände von der Familie für die Museumssammlungen. Die jetzige Ausstellung stellt den Höhepunkt meiner Forschungen über die Persönlichkeit von Antonín Pietsch dar.
0: Pietsch verbrachte den Großteil seines Lebens in Litomyschl, war jedoch mit Menschen aus der ganzen Welt in Kontakt. Er hatte 8 Kinder, von denen heute nur noch Sohn Karel bekannt ist. Die Kuratorin.
2: Pietsch musste in seinem Amt viel leisten. Darum ist bewundernswert, dass er künstlerisch so aktiv war. Außer der Malerei schenkte er auch der Musik viel Aufmerksamkeit. Er beherrschte mehrere Musikinstrumente. Als in den 1920er Jahren das erste Kino in der Stadt eröffnet wurde, spielte Pietsch Klavier bei den Stummfilmen. Außerdem trat er auch bei Konzerten auf. Wenn in der Piaristenkirche gerade der Organist fehlte, sprang Pietsch ein und spielte dort Orgel. Das Theaterensemble vom hiesigen Volkshaus engagierte Pietsch zudem als Dirigenten des Orchesters. Auf den historischen Fotografien, die wir hier zeigen, ist er als Dirigent mit den Schauspielern zu sehen.
0: Wie Anna Klimeschowa unterstreicht, hätten ihm Persönlichkeiten wie Antonín Pietsch große Verdienste um das Kulturleben in Litomyschl. Sie stehen nicht gerade im Vordergrund. Ohne sie wäre das Kulturgeschehen der Stadt jedoch unvorstellbar. Musik

Die Ausstellung über Antonín Pécs ist im Josef Vachal Museum bis 4. Oktober zu sehen. Das Museum ist vom Mai bis September immer dienstags bis sonntags von 9 bis 12 Uhr und von 13 bis 17 Uhr geöffnet. Im April und im Oktober ist das Museum zu den gleichen Zeiten, aber nur am Samstag und Sonntag geöffnet. Mehr erfahren Sie unter www.portmoneum.cz. Und das war's für heute, liebe Hörerinnen und Hörer. Aus dem Studio verabschiedet sich Markéta Kachlíková. 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
1: Guten Tag bei Radio Prag International, den Auslandssendungen des Tschechischen Rundfunks. Am Mikrofon begrüßt Sie Markéta Kachlíková. Schön, dass Sie eingeschaltet haben. Das sind unsere Themen heute. Tschechien hat ein tropisches Rekordwochenende mit Temperaturen rund um die 40 Grad Marke erlebt. Wir zeigen, wie sich die Prager abgekühlt haben. Das Filmfestival in Karlsbad feiert ein doppeltes Jubiläum. Zum 60. Geburtstag reisen Weltstars wie Dustin Hoffman und Juliette Binoche an. Auch dazu hören Sie mehr im Tagesecho. Und im Kultursalon entdecken wir das fast vergessene Allround-Talent Antonín Peach. Der Mann beeinflusste in der ersten Hälfte des 20. Jahrhunderts stark das Kulturleben in Litomyšl. Eine Ausstellung in dieser ostböhmischen Stadt stellt ihn nun vor und wir haben sie besucht. Bleiben Sie also dran. Nun aber gebe ich erst einmal ab an Daniela Honigmann.
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2: Laut dem Tschechischen Hydrometeorologischen Institut geht der derzeitige Klimawandel außergewöhnlich schnell vonstatten. Dass der bisherige Temperaturrekord hierzulande um 1,5 Grad Celsius überschritten wurde, sei absolut beispiellos, schrieb die Institution am Sonntagabend auf X. In Tschechien wurde sowohl am Samstag als auch erneut am Sonntag eine neue Maximaltemperatur gemessen. Der Sonntagswert von 41,9 Grad liegt um 1,5 Grad höher als der Rekord, der zuvor 14 Jahre lang gegolten hatte. Ob man wolle oder nicht, man müsse sich an den schnellen Klimawandel anpassen, mahnten die tschechischen Experten. In den kommenden Jahren und Dekaden werde es solche Extreme wie vergangenes Wochenende immer häufiger geben, so die Institution. Mehr zur Hitzewelle in Tschechien hören Sie im heutigen Tagesecho gleich im Anschluss an die Nachrichten. Der staatliche Energienetzbetreiber in Tschechien, ČEPS, bilanzierte für das vergangene Jahr einen Reingewinn von umgerechnet 280 Millionen Euro. Im Jahresvergleich handelt es sich um einen Anstieg von 35%. Dies geht aus dem Jahresbericht für 2025 hervor, den ČEPS am Montag veröffentlichte. Demnach hat das Unternehmen im vergangenen Jahr seine Investitionen um 5% erhöht und eine bisherige Rekordsumme von umgerechnet 450 Millionen Euro aufgewendet. Die Modernisierung solle in diesem Jahr fortgesetzt werden, ebenso wie die weitere Vereinheitlichung des europäischen Marktes, teilte der Vorstandsvorsitzende Jan Kalina mit. Die Kriminalitätsrate in Tschechien ist 2025 auf etwa dem gleichen Niveau wie im Vorjahr geblieben. Es wurde aber eine Zunahme an Fällen mit einem hohen Maße an Aggressivität verzeichnet und das vor allem bei minderjährigen Tätern. Darüber informierte der Jahresbericht der tschechischen Oberstaatsanwaltschaft, der am Montag erschienen ist. Der Statistik zufolge wurden im vergangenen Jahr insgesamt knapp 187.000 Strafverfahren eröffnet, bei der die Staatsanwaltschaft involviert wurde. Weiter heißt es, dass mittlerweile auch regelmäßig Fälle von sogenannter Erlebnisgewalt auftauchen würden. Die Motivation dazu sei die Sehnsucht, etwas zu erleben, Grenzen auszutesten oder Adrenalin zu verspüren, so die Analyse. Der neue Prager Erzbischof Stanislav Přibyl hat am Montag im Vatikan von Papst Leo XIV. Das Palleum erhalten. Dieses gehört zur liturgischen Kleidung hoher Kirchenvertreter. Přibyl erhielt die Stola während der feierlichen Messe im Gedenken an die Apostel Peter und Paul. An deren Ehrentag überreicht der Papst traditionell die Pallea an alle städtischen Erzbischöfe, die im abgelaufenen Jahr ernannt worden sind. Wie das Informationsportal Vatican Web mitteilte, wurden in diesem Jahr insgesamt 35 Geistliche auf diese Weise geehrt. Die tschechische Tennisspielerin Karolina Máchová ist nach ihrem Titelgewinn beim WTA-Turnier in Bad Homburg auf Platz 9 der Weltrangliste geklettert. Damit löst sie Linda Noskova als weltweit beste Tschechin ab, die am Montag um 2 Positionen auf den 12. Rang abgerutscht ist. Máchovas bisherige persönliche Höchstplatzierung war Ende 2023 der 8. Platz. Der beste tschechische Tennisspieler ist aktuell Jiří Lehečka, der in der Männerweltrangliste jetzt an 14. Stelle steht. Und zum Schluss noch die Wetteraussichten. Am Dienstag ist es im Westen Tschechien bewölkt und es kann Schauer und Gewitter geben. Im Südosten des Landes scheint hingegen die Sonne bei einigen Schönwetterwolken. Dort können Temperaturen bis 36 Grad erreicht werden, in Nordböhmen jedoch nur 25 Grad.
1: Das waren die aktuellen Nachrichten. 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Es folgt unser Tagesecho. Tschechien hat ein tropisches Wochenende erlebt. Die Temperaturen attackierten in vielen Regionen die 40-Grad-Grenze. Martina Schneibergova fasst zusammen.
3: Während des ganzen Wochenendes fielen an vielen Orten Tschechiens Temperaturrekorde. Am Sonntagnachmittag wurde das absolute tschechische Maximum registriert. In der Wetterstation Duxany bei Litoměřice wurden 41,9 Grad gemessen. Viele Menschen verbrachten die heißen Tage in Freibädern oder am Ufer von Teichen, Flüssen. Andere blieben jedoch lieber zu Hause, wo sie entweder eine Klimaanlage oder wenigstens einen Ventilator haben. Auch in Prag kletterten die Temperaturen am Sonntag auf fast 40 Grad. Die Prager sowie die Touristen flüchteten vor der Hitze in Kaufhäuser, Cafés und Restaurants. Josef wartete im Schatten der Straßenbahnhaltestelle auf dem Platz Náměstí Republiky im Prager Stadtzentrum. Er sei praktisch während der jetzigen heißen Tage nur zu Hause geblieben, sagte er in den Inlandssendungen des tschechischen Rundfunks und fuhr fort.
4: Ich wohne in einem alten Haus, dort kann ich keine Klimaanlage haben. Ich versuche halt zu überleben. Heute bin ich mit einem Bekannten zum Essen verabredet, also musste ich hinausgehen. Das einzige Plus ist, dass der Nahverkehr mit Klimaanlagen ausgestattet ist.
3: Restaurants und Cafés bieten den Hauptstädten oft einen angenehmen Zufluchtsort vor der Hitze. Stepan arbeitet in einem Prager Restaurant. Er sagte, in diesen Tagen kommen viele der Gäste vor allem aus dem Grund, um sich ein wenig abzukühlen. Was bestellen Sie am häufigsten?
4: Einige Male Bier, dazwischen vielleicht auch Eis oder eine unserer Hauslimonaden. Die Hitze ist unglaublich. Und darum gibt es wiederum nur Eis und verschiedene Drinks. Niemand bestellt Essen, wirklich niemand.
3: Die Menschen sollen bei den hohen Temperaturen auf ihre Gesundheit achten und die direkte Sonne meiden. Darauf wird täglich in den tschechischen Medien aufmerksam gemacht. Karel Kers ist Sprecher des Prager Rettungsdienstes. Er erklärte im tschechischen Rundfunk.
4: Eine der am meisten gefährdeten Bevölkerungsgruppen sind Menschen im Seniorenalter. Alle Altersgruppen sollten jedoch auf die Vorbeugung achten. Angesichts der Hitze empfehlen wir, regelmäßig zu trinken, idealerweise lauwarmes Mineralwasser. Außerdem empfehlen wir den Menschen, eine Kopfbedeckung zu tragen und nach schattigen Orten zu suchen, eventuell eine lauwarme Dusche zu nehmen und den Kopf sowie den Nacken abzukühlen.
3: In der tschechischen Hauptstadt rückten die Rettungskräfte am Wochenende jeden Tag rund 40 Mal aus, zumeist zu Fällen, bei denen Menschen wegen der Hitze zusammengebrochen waren.
1: Sie hörten einen Beitrag von Martina Schneibergova. Das internationale Filmfestival Karlovy Vary feiert in diesem Jahr ein doppeltes Jubiläum. Am kommenden Freitag wird die 60. Auflage eröffnet. Die allererste Filmschau fand jedoch bereits vor 80 Jahren statt. Dustin Hoffman, Juliette Binoche und Jeffrey Wright. Das sind nur einige der Stargäste, die dieses Jahr zum Festival nach Karlsbad reisen werden. Die Auszeichnung für den außerordentlichen künstlerischen Beitrag zum Weltkino erhalten in diesem Jahr zwei Filmlegenden. Bei der Eröffnungszeremonie am Freitagabend wird der zweifache Oscar-Preisträger Dustin Hoffman den Kristallglobus für das Lebenswerk entgegennehmen. Laut Festivaldirektor Karel Och gingen dem Besuch des inzwischen 88-jährigen Schauspielers in Karlsbad
4: jahrelange Bemühungen voraus.
3: Das gesamte Team setzte sich seit vielen Jahren dafür ein, Dustin Hoffmann für das Festival zu gewinnen. Die ersten Überlegungen für eine Einladung Hoffmanns gab es bereits Ende der 1990er Jahre. Das beweist, dass er seit Jahrzehnten einer unserer absoluten Wunschgäste ist.
4: Och kündigte auch das Werk an, das zu Ehren des Preisträgers aufgeführt wird.
3: Dustin Hoffmann hat selbst entschieden, dass wir den Film Die Reifeprüfung des Regisseurs Mike Nichols aus dem Jahr 1967 präsentieren. Dieser Film war ein Meilenstein seiner Karriere. Hoffmann wurde für seine Rolle damals zum ersten Mal für den Oscar nominiert.
4: Neben Hoffmann wird auch die französische Schauspielerin Juliette Binoche geehrt. Die Oscar-Preisträgerin sowie mehrfache Gewinnerin des César und des Europäischen Filmpreises erhält ebenfalls den Kristallglobus für ihren herausragenden künstlerischen Beitrag zum Weltkino. Karel Och dazu.
5: Juliette Binoche, fantastická herečka, dnes už režisérka, uvede v Karlových Varech 3 filmy.
3: Juliette Binoche, eine fantastische Schauspielerin und inzwischen auch Regisseurin, wird in Karlsbad 3 Filme präsentieren. Ihr Regiedebüt in Ai ist eine persönliche Dokumentation über ihre eigene Theaterperformance aus dem Jahr 2007. Zudem hat Binoche zugestimmt, zwei von uns ausgewählte Klassiker zu zeigen. Die Liebesversche von Abbas Kiarostami und Drei Farben Blau von Krzysztof Kieślowski. Wie ich es beide Regisseure sehe.
4: Bei der Abschlusszeremonie der 60. Ausgabe des Festivals wird der Kameramann und dreifache Oscar-Preisträger Robert Richardson ausgezeichnet. Zuvor wird der Dokumentarfilm Robert Richardson, The White Devil, gezeigt, in dem die tschechische Filmemacherin Jana Hojdová den Kameramann porträtiert. Der US-amerikanische Schauspieler Harry Keitel wird das Festival bereits zum dritten Mal besuchen, um die Vorführung von Martin Scorseses Klassiker Hexenkessel persönlich zu begleiten. Das Schauspieler- und Produzenten-Ehepaar Kira Sedgwick und Kevin Bacon wird zudem gemeinsam mit den gemeinsamen Kindern die Horrorkomödie Family Movie präsentieren. Die Preise des Festivalpräsidenten gehen dieses Jahr an die US-amerikanischen Künstler Jeffrey Wright, Maggie Gyllenhaal und Jesse Einstenberg. Zudem erhält die slowakische Schauspielerin und Diplomatin Magda Vašáriová diese Auszeichnung. Zur Begründung hieß es, mit dem Preis werde nicht nur der Respekt vor der schauspielerischen Arbeit Vašáriovas gezollt, er solle auch an die einzigartige künstlerische Verbindung tschechischer und slowakischer Filmschaffender erinnern, die gemeinsam Filmgeschichte geschrieben haben. Das internationale Filmfestival Karlovy Vary findet von Freitag, den 3. Juli, bis Samstag, den 11. Juli statt. Insgesamt treten 12 Filme im offiziellen Wettbewerb um den Hauptpreis an. Alle diese Werke feiern in Karlsbad ihre Weltpremiere. Das visuelle Design für die 60. Auflage aus dem Studio Neibert basiert auf einem minimalistischen Konzept. Ein vertikaler roter Streifen bildet das zentrale Element und symbolisiert den klassischen roten Teppich. 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Im deutschsprachigen Programm geht es weiter. Antonín Bíč war Beamter. Zudem war er jedoch ein vielfach begabter Mensch, der das Kulturleben in Litomyšl stark beeinflusste. Eine Ausstellung im Portmoneum, dem Josef Vachal Museum in der ostböhmischen Stadt, stellt die fast vergessene Persönlichkeit vor. Mehr erfahren Sie im folgenden Kultursalon von Martina Schneibergová.

0: Im Portemonnaium der Josef Wacher Museum in Litomischl ist derzeit eine Ausstellung mit dem Titel Waschne Antonina Pietsche, die Leidenschaften des Antonin Pietsch zu sehen. Er sei in Litomischl fast unbekannt, erzählt Hanna Klimeschowa. Sie arbeitet im Regionalmuseum der Stadt und hat die Ausstellung über Antonin Pietsch zusammengestellt.
1: Pietsch war ein städtischer Beamter. Am Ende seiner Karriere war er für die Führung der Matrikel zuständig. Allen anderen Tätigkeiten widmete er sich in seiner Freizeit. Er war auch Künstler und studierte an der privaten Kunstschule bei Jaroslav Masaryk. Das waren jedoch nur Abendkurse, sodass Pietsch eigentlich ein Autodidakt war. Als ich die Ausstellung vorbereitete, hatte ich keine Ahnung, ob es mir gelingen wird, ausreichend Gemälde und weitere Gegenstände für die Schau zusammenzutragen.
0: Bei den Menschen aus der Region und Pietschs Verwandten habe sie schließlich mehr als 100 Arbeiten gefunden, berichtet die Kuratorin.
1: Den hiesigen Bewohnern kommen die Gemälde sehr bekannt vor, denn Pietsch malte Litomischl und seine Umgebung, wie beispielsweise die Dörfer mit damals noch ganz kleinen Feldern. Die Bilder entstanden nämlich in der ersten Hälfte des 20. Jahrhunderts, noch bevor es unter den Kommunisten zur Kollektivierung der Landwirtschaft kam. Zudem sind noch viele volkstümliche Bauten auf seinen Gemälden zu sehen. Diese wurden später abgerissen.
0: Nicht nur Gemälde werden in der Ausstellung gezeigt, sondern auch zahlreiche Ex-Libris. Antonin Pietsch habe eine große Sammlung gehabt, betont die Kuratorin.
1: Denn er war im Briefkontakt mit Sammlern aus der ganzen Welt. Maler Bohdan Kopetzky verkaufte die Sammlung nach Pietschs Tod angeblich an das Nationale Denkmal des Schrifttums in Prag. Dort wurde sie jedoch leider nicht gefunden. Zudem fanden sich dort keine Daten über den Kauf. Ich denke, dass Kopetzky die Kollektion damals einem Privatsammler verkauft hat. Pietschs Witwe gab er zwar dafür das Geld, aber die Sammlung ist dadurch leider für uns verloren gegangen.
0: Wie Hanna Klimeschowa anmerkt, hatte Pietschs Familie trotzdem noch viele Ex-Libris zu Hause, sodass im Museum heute eine Reihe von Exponaten von bekannten Persönlichkeiten zu sehen sind. Dazu gehören Ex-Libris von den Malern Josef Wachal, Ottakar Stafl und František Koblicha, dem Grafiker Jan Konupek, dem Architekten Alois Metelák sowie von Wachals Freundin, der Künstlerin Anna Mackova. Gezeigt werden auch Ex-Libris aus dem Ausland. Antonin Pietsch wird im Museum nicht nur als Maler und Sammler, sondern auch als ein passionierter Esperantist vorgestellt. Die Kuratorin.
1: Pietsch studierte Esperanto und in dieser Sprache korrespondierte er mit Sammlern aus der ganzen Welt. Sein Sohn Karel war ein weltbekannter Esperantist. Er dachte sich viele neue Esperanto-Wörter aus und schrieb Romane in der Sprache. Der Name Pietsch ist unter den Esperantisten heute ein Begriff. Es kommen Vertreter aus der ganzen Welt nach Litomischl, um das Grab der Familie Pietsch zu besuchen.
0: Wie hat Hanna Klimeschowa den fast vergessenen Maler, Sammler und Esperantisten Antonin Pietsch entdeckt? Das sei schon vor einigen Jahren gewesen, sagt die Kuratorin.
1: 2008 stellte ich eine Ausstellung über Josef Portman zusammen, dem das Portemonnaium, das heutige Josef Wachal Museum, gehörte. Portman war auch ein Beamter wie Pietsch und außerdem Wachals Freund. In den 1920er Jahren bemalte Wachal auf Portmans Wunsch hin die Räume im Portemonnaium. Pietsch hat auf der Arbeit vermutlich mit Portman darüber gesprochen und kam ins Portemonnaium zu Besuch. Ein Beweis für den Besuch stellt das Schlüsselbrett dar, das Wachal für Pietsch bemalt hat. Wenn man sich dieses näher ansieht, erkennt man die Malereien, die sich an den Wänden im Portemonnaium befinden.
0: Das einzigartige von Wachal gestaltete Schlüsselbrett habe Pietschs Familie zu Hause gehabt, so die Kuratorin weiter. Mehr über Antonin Pietsch habe sie von dessen Schwiegersohn erfahren. Diese habe er 2008 für die Museumssammlungen eine Hochzeitseinladung von Josef Portman angeboten, erinnert sich Hanna Klimeschowa.
1: Er erzählte mir, dass sein Schwiegervater sich auch an Grafiken versuchte. Das hat mich sehr interessiert. Ich kaufte verschiedene Gegenstände von der Familie für die Museumssammlungen. Die jetzige Ausstellung stellt den Höhepunkt meiner Forschungen über die Persönlichkeit von Antonín Peach dar.
0: Peach verbrachte den Großteil seines Lebens in Litomyschl, war jedoch mit Menschen aus der ganzen Welt in Kontakt. Er hatte 8 Kinder, von denen heute nur noch Sohn Karel bekannt ist. Die Kuratorin:
1: Peach muss in seinem Amt viel leisten. Darum ist bewundernswert, dass er künstlerisch so aktiv war. Außer der Malerei schenkte er auch der Musik viel Aufmerksamkeit. Er beherrschte mehrere Musikinstrumente. Als in den 1920er Jahren das erste Kino in der Stadt eröffnet wurde, spielte Peach Klavier bei den Stummfilmen. Außerdem trat er auch bei Konzerten auf. Wenn in der Piaristenkirche gerade der Organist fehlte, sprang Peach ein und spielte dort Orgel. Das Theaterensemble vom hiesigen Volkshaus engagierte Peach zudem als Dirigenten des Orchesters. Auf den historischen Fotografien, die wir hier zeigen, ist er als Dirigent mit den Schauspielern zu sehen.
0: Wie Hanna Klimeschowa unterstreicht, hätten ihm Persönlichkeiten wie Antonín Peach große Verdienste um das Kulturleben in Litomyschl. Sie stehen nicht gerade im Vordergrund. Ohne sie wäre das Kulturgeschehen der Stadt jedoch unvorstellbar.

Die Ausstellung über Antonín Peach ist im Josef Wachal Museum bis 4. Oktober zu sehen. Das Museum ist vom Mai bis September immer dienstags bis sonntags von 9 bis 12 Uhr und von 13 bis 17 Uhr geöffnet. Im April und im Oktober ist das Museum zu den gleichen Zeiten, aber nur am Samstag und Sonntag geöffnet. Mehr erfahren Sie unter www.portmoneum.cz. Und das war's für heute, liebe Hörerinnen und Hörer. Aus dem Studio verabschiedet sich Markéta Kachlíková. 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
1: Guten Tag bei Radio Prag International, den Auslandssendungen des Tschechischen Rundfunks. Am Mikrofon begrüßt Sie Markéta Kachlíková. Schön, dass Sie eingeschaltet haben. Das sind unsere Themen heute. Tschechien hat ein tropisches Rekordwochenende mit Temperaturen rund um die 40 Grad Marke erlebt. Wir zeigen, wie sich die Prager abgekühlt haben. Das Filmfestival in Karlsbad feiert ein doppeltes Jubiläum. Zum 60. Geburtstag reisen Weltstars wie Dustin Hoffman und Juliette Binoche an. Auch dazu hören Sie mehr im Tagesecho. Und im Kultursalon entdecken wir das fast vergessene Allround-Talent Antonín Peach. Der Mann beeinflusste in der ersten Hälfte des 20. Jahrhunderts stark das Kulturleben in Litomyšl. Eine Ausstellung in dieser ostböhmischen Stadt stellt ihn nun vor und wir haben sie besucht. Bleiben Sie also dran. Nun aber gebe ich erst einmal ab an Daniela Honigmann.
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2: Laut dem Tschechischen Hydrometeorologischen Institut geht der derzeitige Klimawandel außergewöhnlich schnell vonstatten. Dass der bisherige Temperaturrekord hierzulande um 1,5 Grad Celsius überschritten wurde, sei absolut beispiellos, schrieb die Institution am Sonntagabend auf X. In Tschechien wurde sowohl am Samstag als auch erneut am Sonntag eine neue Maximaltemperatur gemessen. Der Sonntagswert von 41,9 Grad liegt um 1,5 Grad höher als der Rekord, der zuvor 14 Jahre lang gegolten hatte. Ob man wolle oder nicht, man müsse sich an den schnellen Klimawandel anpassen, mahnten die tschechischen Experten. In den kommenden Jahren und Dekaden werde es solche Extreme wie vergangenes Wochenende immer häufiger geben, so die Institution. Mehr zur Hitzewelle in Tschechien hören Sie im heutigen Tagesecho gleich im Anschluss an die Nachrichten. Der staatliche Energienetzbetreiber in Tschechien, ČEPS, bilanzierte für das vergangene Jahr einen Reingewinn von umgerechnet 280 Millionen Euro. Im Jahresvergleich handelt es sich um einen Anstieg von 35%. Dies geht aus dem Jahresbericht für 2025 hervor, den ČEPS am Montag veröffentlichte. Demnach hat das Unternehmen im vergangenen Jahr seine Investitionen um 5% erhöht und eine bisherige Rekordsumme von umgerechnet 450 Millionen Euro aufgewendet. Die Modernisierung solle in diesem Jahr fortgesetzt werden, ebenso wie die weitere Vereinheitlichung des europäischen Marktes, teilte der Vorstandsvorsitzende Jan Kalina mit. Die Kriminalitätsrate in Tschechien ist 2025 auf etwa dem gleichen Niveau wie im Vorjahr geblieben. Es wurde aber eine Zunahme an Fällen mit einem hohen Maße an Aggressivität verzeichnet und das vor allem bei minderjährigen Tätern. Darüber informierte der Jahresbericht der tschechischen Oberstaatsanwaltschaft, der am Montag erschienen ist. Der Statistik zufolge wurden im vergangenen Jahr insgesamt knapp 187.000 Strafverfahren eröffnet, bei der die Staatsanwaltschaft involviert wurde. Weiter heißt es, dass mittlerweile auch regelmäßig Fälle von sogenannter Erlebnisgewalt auftauchen würden. Die Motivation dazu sei die Sehnsucht, etwas zu erleben, Grenzen auszutesten oder Adrenalin zu verspüren, so die Analyse. Der neue Prager Erzbischof Stanislav Přibyl hat am Montag im Vatikan von Papst Leo XIV. Das Pallium erhalten. Dieses gehört zur liturgischen Kleidung hoher Kirchenvertreter. Přibyl erhielt die Stola während der feierlichen Messe im Gedenken an die Apostel Peter und Paul. An deren Ehrentag überreicht der Papst traditionell die Pallia an alle städtischen Erzbischöfe, die im abgelaufenen Jahr ernannt worden sind. Wie das Informationsportal Vatican Web mitteilte, wurden in diesem Jahr insgesamt 35 Geistliche auf diese Weise geehrt. Die tschechische Tennisspielerin Karolina Máchová ist nach ihrem Titelgewinn beim WTA-Turnier in Bad Homburg auf Platz 9 der Weltrangliste geklettert. Damit löst sie Linda Noskova als weltweit beste Tschechin ab, die am Montag um 2 Positionen auf den 12. Rang abgerutscht ist. Máchovas bisherige persönliche Höchstplatzierung war Ende 2023 der 8. Platz. Der beste tschechische Tennisspieler ist aktuell Jiří Lehečka, der in der Männerweltrangliste jetzt an 14. Stelle steht. Und Und zum Schluss noch die Wetteraussichten. Am Dienstag ist es im Westen Tschechien bewölkt und es kann Schauer und Gewitter geben. Im Südosten des Landes scheint hingegen die Sonne bei einigen Schönwetterwolken. Dort können Temperaturen bis 36 Grad erreicht werden, in Nordböhmen jedoch nur 25 Grad.
1: Das waren die aktuellen Nachrichten. 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Es folgt unser Tagesecho. Tschechien hat ein tropisches Wochenende erlebt. Die Temperaturen attackierten in vielen Regionen die 40-Grad-Grenze. Martina Schneibergova fasst zusammen.
3: Während des ganzen Wochenendes fielen an vielen Orten Tschechiens Temperaturrekorde. Am Sonntagnachmittag wurde das absolute tschechische Maximum registriert. In der Wetterstation Doksany bei Litoměřice wurden 41,9 Grad gemessen. Viele Menschen verbrachten die heißen Tage in Freibädern oder am Ufer von Teichen, Flüssen. Andere blieben jedoch lieber zu Hause, wo sie entweder eine Klimaanlage oder wenigstens einen Ventilator haben. Auch in Prag kletterten die Temperaturen am Sonntag auf fast 40 Grad. Die Prager sowie die Touristen flüchteten vor der Hitze in Kaufhäuser, Cafés und Restaurants. Josef wartete im Schatten der Straßenbahnhaltestelle auf dem Platz Náměstí Republiky im Prager Stadtzentrum. Er sei praktisch während der jetzigen heißen Tage nur zu Hause geblieben, sagte er in den Inlandssendungen des tschechischen Rundfunks und fuhr fort.
4: Ich wohne in einem alten Haus, dort kann ich keine Klimaanlage haben. Ich versuche halt zu überleben. Heute bin ich mit einem Bekannten zum Essen verabredet, also musste ich hinausgehen. Das einzige Plus ist, dass der Nahverkehr mit Klimaanlagen ausgestattet ist.
3: Restaurants und Cafés bieten den Hauptstädten oft einen angenehmen Zufluchtsort vor der Hitze. Stepan arbeitet in einem Prager Restaurant. Er sagte, in diesen Tagen kommen viele der Gäste vor allem aus dem Grund, um sich ein wenig abzukühlen. Was bestellen Sie am häufigsten?
4: Einige Male Bier, dazwischen vielleicht auch Eis oder eine unserer Hauslimonaden. Die Hitze ist unglaublich. Und darum gibt es wiederum nur Eis und verschiedene Drinks. Niemand bestellt Essen, wirklich niemand.
3: Die Menschen sollen bei den hohen Temperaturen auf ihre Gesundheit achten und die direkte Sonne meiden. Darauf wird täglich in den tschechischen Medien aufmerksam gemacht. Karel Kers ist Sprecher des Prager Rettungsdienstes. Er erklärte im tschechischen Rundfunk.
4: Eine der am meisten gefährdeten Bevölkerungsgruppen sind Menschen im Seniorenalter. Alle Altersgruppen sollten jedoch auf die Vorbeugung achten. Angesichts der Hitze empfehlen wir, regelmäßig zu trinken, idealerweise lauwarmes Mineralwasser. Außerdem empfehlen wir den Menschen, eine Kopfbedeckung zu tragen und nach schattigen Orten zu suchen, eventuell eine lauwarme Dusche zu nehmen und den Kopf sowie den Nacken abzukühlen.
3: In der tschechischen Hauptstadt rückten die Rettungskräfte am Wochenende jeden Tag rund 40 Mal aus, zumeist zu Fällen, bei denen Menschen wegen der Hitze zusammengebrochen waren.
1: Sie hörten einen Beitrag von Martina Schneibergova. Das internationale Filmfestival Karlovy Vary feiert in diesem Jahr ein doppeltes Jubiläum. Am kommenden Freitag wird die 60. Auflage eröffnet. Die allererste Filmschau fand jedoch bereits vor 80 Jahren statt. Dustin Hoffman, Juliette Binoche und Jeffrey Wright. Das sind nur einige der Stargäste, die dieses Jahr zum Festival nach Karlsbad reisen werden. Die Auszeichnung für den außerordentlichen künstlerischen Beitrag zum Weltkino erhalten in diesem Jahr zwei Filmlegenden. Bei der Eröffnungszeremonie am Freitagabend wird der zweifache Oscar-Preisträger Dustin Hoffman den Kristallglobus für das Lebenswerk entgegennehmen. Laut Festivaldirektor Karel Och gingen dem Besuch des inzwischen 88-jährigen Schauspielers in Karlsbad
4: jahrelange Bemühungen voraus.
3: Das gesamte Team setzte sich seit vielen Jahren dafür ein, Dustin Hoffmann für das Festival zu gewinnen. Die ersten Überlegungen für eine Einladung Hoffmanns gab es bereits Ende der 1990er Jahre. Das beweist, dass er seit Jahrzehnten einer unserer absoluten Wunschgäste ist.
4: Och kündigte auch das Werk an, das zu Ehren des Preisträgers aufgeführt wird.
5: Dustin Hoffmann, další z laureátů Křišťálového globu, za mimořádný umělecký přínos.
3: Dustin Hoffmann hat selbst entschieden, dass wir den Film Die Reifeprüfung des Regisseurs Mike Nichols aus dem Jahr 1967 präsentieren. Dieser Film war ein Meilenstein seiner Karriere. Hoffmann wurde für seine Rolle damals zum ersten Mal für den Oscar nominiert.
4: Neben Hoffmann wird auch die französische Schauspielerin Juliette Binoche geehrt. Die Oscar-Preisträgerin sowie mehrfache Gewinnerin des César und des Europäischen Filmpreises erhält ebenfalls den Kristallglobus für ihren herausragenden künstlerischen Beitrag zum Weltkino. Karel Och dazu.
5: Juliette Binoche, fantastická herečka a dnes už režisérka, uvede v Karlových Varech 3 filmy.
3: Juliette Binoche, eine fantastische Schauspielerin und inzwischen auch Regisseurin, will in Karlsbad 3 Filme präsentieren. Ihr Regiedebüt in Ai ist eine persönliche Dokumentation über ihre eigene Theaterperformance aus dem Jahr 2007. Zudem hat Binoche zugestimmt, 2 von uns ausgewählte Klassiker zu zeigen. Die Liebesversche von Abbas Kiarostami und 3 Farben Blau von Krzysztof Kieślowski. Wie ich es beide Regisseure sehe.
4: Bei der Abschlusszeremonie der 60. Ausgabe des Festivals wird der Kameramann und dreifache Oscar-Preisträger Robert Richardson ausgezeichnet. Zuvor wird der Dokumentarfilm Robert Richardson, The White Devil, gezeigt, in dem die tschechische Filmemacherin Jana Hojdová den Kameramann porträtiert. Der US-amerikanische Schauspieler Harry Keitel wird das Festival bereits zum 3. Mal besuchen, um die Vorführung von Martin Scorseses Klassiker Hexenkessel persönlich zu begleiten. Das Schauspieler- und Produzenten-Ehepaar Kira Sedgwick und Kevin Bacon wird zudem gemeinsam mit den gemeinsamen Kindern die Horrorkomödie Family Movie präsentieren. Die Preise des Festivalpräsidenten gehen dieses Jahr an die US-amerikanischen Künstler Jeffrey Wright, Maggie Gyllenhaal und Jesse Eisenberg. Zudem erhält die slowakische Schauspielerin und Diplomatin Magda Vašáriová diese Auszeichnung. Zur Begründung hieß es, mit dem Preis werde nicht nur der Respekt vor der schauspielerischen Arbeit Vašáriovas gezollt, er solle auch an die einzigartige künstlerische Verbindung tschechischer und slowakischer Filmschaffende erinnern, die gemeinsam Filmgeschichte geschrieben haben. Das internationale Filmfestival Karlovy Vary findet von Freitag, den 3. Juli, bis Samstag, den 11. Juli statt. Insgesamt treten 12 Filme im offiziellen Wettbewerb um den Hauptpreis an. Alle diese Werke feiern in Karlsbad ihre Weltpremiere. Das visuelle Design für die 60. Auflage aus dem Studio Neibert basiert auf einem minimalistischen Konzept. Ein vertikaler roter Streifen bildet das zentrale Element und symbolisiert den klassischen roten Teppich. 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Im deutschsprachigen Programm geht es weiter. Antonín Bíč war Beamter. Zudem war er jedoch ein vielfach begabter Mensch, der das Kulturleben in Litomyšl stark beeinflusste. Eine Ausstellung im Portmoneum, dem Josef Vachal Museum in der ostböhmischen Stadt, stellt die fast vergessene Persönlichkeit vor. Mehr erfahren Sie im folgenden Kultursalon von Martina Schneibergová.

0: Im Portemonnaeum der Josef Wacher Museum in Litomischl ist derzeit eine Ausstellung mit dem Titel Vášně Antonína Piče, die Leidenschaften des Antonín Pič zu sehen. Er sei in Litomischl fast unbekannt, erzählt Hanna Klimeschowa. Sie arbeitet im Regionalmuseum der Stadt und hat die Ausstellung über Antonín Pič zusammengestellt.
1: On byl totiž městský úředník, matrikář nakonec.
2: Pič war ein städtischer Beamter. Am Ende seiner Karriere war er für die Führung der Matrikel zuständig. Allen anderen Tätigkeiten widmete er sich in seiner Freizeit. Er war auch Künstler und studierte an der privaten Kunstschule bei Jaroslav Masaryk. Das waren jedoch nur Abendkurse, sodass Pič eigentlich ein Autodidakt war. Als ich die Ausstellung vorbereitete, hatte ich keine Ahnung, ob es mir gelingen wird, ausreichend Gemälde und weitere Gegenstände für die Schau zusammenzutragen.
0: Bei den Menschen aus der Region und Pičs Verwandten habe sie schließlich mehr als 100 Arbeiten gefunden, berichtet die Kuratorin.
2: Den hiesigen Bewohnern kommen die Gemälde sehr bekannt vor, denn Pič malte Litomischl und seine Umgebung, wie beispielsweise die Dörfer mit damals noch ganz kleinen Feldern. Die Bilder entstanden nämlich in der ersten Hälfte des 20. Jahrhunderts, noch bevor es unter den Kommunisten zur Kollektivierung der Landwirtschaft kam. Zudem sind noch viele volkstümliche Bauten auf seinen Gemälden zu sehen. Diese wurden später abgerissen.
0: Nicht nur Gemälde werden in der Ausstellung gezeigt, sondern auch zahlreiche Ex-Libris. Antonín Pič habe eine große Sammlung gehabt, betont die Kuratorin.
2: Denn er war im Briefkontakt mit Sammlern aus der ganzen Welt. Maler Bohdan Kopecký verkaufte die Sammlung nach Pičs Tod angeblich an das Nationale Denkmal des Schrifttums in Prag. Dort wurde sie jedoch leider nicht gefunden. Zudem fanden sich dort keine Daten über den Kauf. Ich denke, dass Kopecký die Kollektion damals einem Privatsammler verkauft hat. Pičs Witwe gab er zwar dafür das Geld, aber die Sammlung ist dadurch leider für uns verloren gegangen.
0: Wie Hanna Klimeschowa anmerkt, hatte Pičs Familie trotzdem noch viele Ex-Libris zu Hause, sodass im Museum heute eine Reihe von Exponaten von bekannten Persönlichkeiten zu sehen sind. Dazu gehören Ex-Libris von den Malern Josef Wachal, Ottakar Stafl und František Koblicha, dem Grafiker Jan Konupek, dem Architekten Alois Metelák sowie von Wachals Freundin, der Künstlerin Anna Macková. Gezeigt werden auch Ex-Libris aus dem Ausland. Antonín Pič wird im Museum nicht nur als Maler und Sammler, sondern auch als ein passionierter Esperantist vorgestellt. Die Kuratorin.
2: Pič studierte Esperanto und in dieser Sprache korrespondierte er mit Sammlern aus der ganzen Welt. Sein Sohn Karel war ein weltbekannter Esperantist. Er dachte sich viele neue Esperanto-Wörter aus und schrieb Romane in der Sprache. Der Name Pič ist unter den Esperantisten heute ein Begriff. Es kommen Vertreter aus der ganzen Welt nach Litomischl, um das Grab der Familie Pič zu besuchen.
0: Wie hat Hanna Klimeschowa den fast vergessenen Maler, Sammler und Esperantisten Antonín Pič entdeckt? Das sei schon vor einigen Jahren gewesen, sagt die Kuratorin.
2: 2008 stellte ich eine Ausstellung über Josef Portmann zusammen, dem das Portemonnaeum, das heutige Josef Wachal Museum, gehörte. Portmann war auch ein Beamter wie Pič und außerdem Wachals Freund. In den 1920er Jahren bemalte Wachal auf Portmanns Wunsch hin die Räume im Portemonnaeum. Pič hat auf der Arbeit vermutlich mit Portmann darüber gesprochen und kam ins Portemonnaeum zu Besuch. Ein Beweis für den Besuch stellt das Schlüsselbrett dar, das Wachal für Pič bemalt hat. Wenn man sich dieses näher ansieht, erkennt man die Malereien, die sich an den Wänden im Portemonnaeum befinden.
0: Das einzigartige von Wachal gestaltete Schlüsselbrett habe Pičs Familie zu Hause gehabt, so die Kuratorin weiter. Mehr über Antonín Pič habe sie von dessen Schwiegersohn erfahren. Diese habe er 2008 für die Museumssammlungen eine Hochzeitseinladung von Josef Portman angeboten, erinnert sich Hanna Klimeschowa.
2: Er erzählte mir, dass sein Schwiegervater sich auch an Grafiken versuchte. Das hat mich sehr interessiert. Ich kaufte verschiedene Gegenstände von der Familie für die Museumssammlungen. Die jetzige Ausstellung stellt den Höhepunkt meiner Forschungen über die Persönlichkeit von Antonín Peach dar.
0: Peach verbrachte den Großteil seines Lebens in Litomyschl, war jedoch mit Menschen aus der ganzen Welt in Kontakt. Er hatte 8 Kinder, von denen heute nur noch Sohn Karel bekannt ist. Die Kuratorin:
2: Peach muss in seinem Amt viel leisten. Darum ist bewundernswert, dass er künstlerisch so aktiv war. Außer der Malerei schenkte er auch der Musik viel Aufmerksamkeit. Er beherrschte mehrere Musikinstrumente. Als in den 1920er Jahren das erste Kino in der Stadt eröffnet wurde, spielte Peach Klavier bei den Stummfilmen. Außerdem trat er auch bei Konzerten auf. Wenn in der Piaristenkirche gerade der Organist fehlte, sprang Peach ein und spielte dort Orgel. Das Theaterensemble vom hiesigen Volkshaus engagierte Peach zudem als Dirigenten des Orchesters. Auf den historischen Fotografien, die wir hier zeigen, ist er als Dirigent mit den Schauspielern zu sehen.
0: Wie Hanna Klimeschowa unterstreicht, hätten ihm Persönlichkeiten wie Antonín Peach große Verdienste um das Kulturleben in Litomyschl. Sie stehen nicht gerade im Vordergrund. Ohne sie wäre das Kulturgeschehen der Stadt jedoch unvorstellbar.

Die Ausstellung über Antonín Pich ist im Josef Vachal Museum bis 4. Oktober zu sehen. Das Museum ist vom Mai bis September immer dienstags bis sonntags von 9 bis 12 Uhr und von 13 bis 17 Uhr geöffnet. Im April und im Oktober ist das Museum zu den gleichen Zeiten, aber nur am Samstag und Sonntag geöffnet. Mehr erfahren Sie unter www.portmoneum.cz. Und das war's für heute, liebe Hörerinnen und Hörer. Aus dem Studio verabschiedet sich Markéta Kachlíková. 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
1: Guten Tag bei Radio Prag International, den Auslandssendungen des Tschechischen Rundfunks. Am Mikrofon begrüßt Sie Markéta Kachlíková. Schön, dass Sie eingeschaltet haben. Das sind unsere Themen heute. Tschechien hat ein tropisches Rekordwochenende mit Temperaturen rund um die 40 Grad Marke erlebt. Wir zeigen, wie sich die Prager abgekühlt haben. Das Filmfestival in Karlsbad feiert ein doppeltes Jubiläum. Zum 60. Geburtstag reisen Weltstars wie Dustin Hoffman und Juliette Binoche an. Auch dazu hören Sie mehr im Tagesecho. Und im Kultursalon entdecken wir das fast vergessene Allround-Talent Antonín Peach. Der Mann beeinflusste in der ersten Hälfte des 20. Jahrhunderts stark das Kultur.

0: Urleben in Letomischl. Eine Ausstellung in dieser ostböhmischen Stadt stellt ihn nun vor und wir haben sie besucht. Bleiben Sie also dran. Nun aber gebe ich erst einmal ab an Daniela Honigmann.
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2: Laut dem Tschechischen Hydrometeorologischen Institut geht der derzeitige Klimawandel außergewöhnlich schnell vonstatten. Dass der bisherige Temperaturrekord hierzulande um 1,5 Grad Celsius überschritten wurde, sei absolut beispiellos, schrieb die Institution am Sonntagabend auf X. In Tschechien wurde sowohl am Samstag als auch erneut am Sonntag eine neue Maximaltemperatur gemessen. Der Sonntagswert von 41,9 Grad liegt um 1,5 Grad höher als der Rekord, der zuvor 14 Jahre lang gegolten hatte. Ob man wolle oder nicht, man müsse sich an den schnellen Klimawandel anpassen, mahnten die tschechischen Experten. In den kommenden Jahren und Dekaden werde es solche Extreme wie vergangenes Wochenende immer häufiger geben, so die Institution. Mehr zur Hitzewelle in Tschechien hören Sie im heutigen Tagesecho gleich im Anschluss an die Nachrichten. Der staatliche Energienetzbetreiber in Tschechien, ČEPS, bilanzierte für das vergangene Jahr einen Reingewinn von umgerechnet 280 Millionen Euro. Im Jahresvergleich handelt es sich um einen Anstieg von 35%. Dies geht aus dem Jahresbericht für 2025 hervor, den ČEPS am Montag veröffentlichte. Demnach hat das Unternehmen im vergangenen Jahr seine Investitionen um 5% erhöht und eine bisherige Rekordsumme von umgerechnet 450 Millionen Euro aufgewendet. Die Modernisierung solle in diesem Jahr fortgesetzt werden, ebenso wie die weitere Vereinheitlichung des europäischen Marktes, teilte der Vorstandsvorsitzende Jan Kalina mit. Die Kriminalitätsrate in Tschechien ist 2025 auf etwa dem gleichen Niveau wie im Vorjahr geblieben. Es wurde aber eine Zunahme an Fällen mit einem hohen Maße an Aggressivität verzeichnet und das vor allem bei minderjährigen Tätern. Darüber informierte der Jahresbericht der tschechischen Oberstaatsanwaltschaft, der am Montag erschienen ist. Der Statistik zufolge wurden im vergangenen Jahr insgesamt knapp 187.000 Strafverfahren eröffnet, bei der die Staatsanwaltschaft involviert wurde. Weiter heißt es, dass mittlerweile auch regelmäßig Fälle von sogenannter Erlebnisgewalt auftauchen würden. Die Motivation dazu sei die Sehnsucht, etwas zu erleben, Grenzen auszutesten oder Adrenalin zu verspüren, so die Analyse. Der neue Prager Erzbischof Stanislav Pschibyl hat am Montag im Vatikan von Papst Leo XIV. Das Pallium erhalten. Dieses gehört zur liturgischen Kleidung hoher Kirchenvertreter. Pschibyl erhielt die Stola während der feierlichen Messe im Gedenken an die Apostel Peter und Paul. An deren Ehrentag überreicht der Papst traditionell die Pallea an alle städtischen Erzbischöfe, die im abgelaufenen Jahr ernannt worden sind. Wie das Informationsportal Vatican Web mitteilte, wurden in diesem Jahr insgesamt 35 Geistliche auf diese Weise geehrt. Die tschechische Tennisspielerin Karolina Máchová ist nach ihrem Titelgewinn beim WTA-Turnier in Bad Homburg auf Platz 9 der Weltrangliste geklettert. Damit löst sie Linda Noskova als weltweit beste Tschechin ab, die am Montag um 2 Positionen auf den 12. Rang abgerutscht ist. Máchovas bisherige persönliche Höchstplatzierung war Ende 2023 der 8. Platz. Der beste tschechische Tennisspieler ist aktuell Jiří Lehečka, der in der Männerweltrangliste jetzt an 14. Stelle steht. Und zum Schluss noch die Wetteraussichten. Am Dienstag ist es im Westen Tschechien bewölkt und es kann Schauer und Gewitter geben. Im Südosten des Landes scheint hingegen die Sonne bei einigen Schönwetterwolken. Dort können Temperaturen bis 36 Grad erreicht werden, in Nordböhmen jedoch nur 25 Grad.
0: Das waren die aktuellen Nachrichten. 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Es folgt unser Tagesecho. Tschechien hat ein tropisches Wochenende erlebt. Die Temperaturen attackierten in vielen Regionen die 40-Grad-Grenze. Martina Schneibergova fasst zusammen.
3: Während des ganzen Wochenendes fielen an vielen Orten Tschechiens Temperaturrekorde. Am Sonntagnachmittag wurde das absolute tschechische Maximum registriert. In der Wetterstation Duxany bei Litoměřice wurden 41,9 Grad gemessen. Viele Menschen verbrachten die heißen Tage in Freibädern oder am Ufer von Teichen, Flüssen. Andere blieben jedoch lieber zu Hause, wo sie entweder eine Klimaanlage oder wenigstens einen Ventilator haben. Auch in Prag kletterten die Temperaturen am Sonntag auf fast 40 Grad. Die Prager sowie die Touristen flüchteten vor der Hitze in Kaufhäuser, Cafés und Restaurants. Josef wartete im Schatten der Straßenbahnhaltestelle auf dem Platz Náměstí Republik im Prager Stadtzentrum. Er sei praktisch während der jetzigen heißen Tage nur zu Hause geblieben, sagte er in den Inlandssendungen des tschechischen Rundfunks und fuhr fort.
0: Ich wohne in einem alten Haus, dort kann ich keine Klimaanlage haben. Ich versuche halt zu überleben. Heute bin ich mit einem Bekannten zum Essen verabredet, also musste ich hinausgehen. Das einzige Plus ist, dass der Nahverkehr mit Klimaanlagen ausgestattet ist.
3: Restaurants und Cafés bieten den Hauptstädten oft einen angenehmen Zufluchtsort vor der Hitze. Stepan arbeitet in einem Prager Restaurant. Er sagte, in diesen Tagen kommen viele der Gäste vor allem aus dem Grund, um sich ein wenig abzukühlen. Was bestellen Sie am häufigsten?
0: Einige Male Bier, dazwischen vielleicht auch Eis oder eine unserer Hauslimonaden. Die Hitze ist unglaublich. Und darum gibt es wiederum nur Eis und verschiedene Drinks. Niemand bestellt Essen, wirklich niemand.
3: Die Menschen sollen bei den hohen Temperaturen auf ihre Gesundheit achten und die direkte Sonne meiden. Darauf wird täglich in den tschechischen Medien aufmerksam gemacht. Karel Kers ist Sprecher des Prager Rettungsdienstes. Er erklärte im tschechischen Rundfunk.
0: Eine der am meisten gefährdeten Bevölkerungsgruppen sind Menschen im Seniorenalter. Alle Altersgruppen sollten jedoch auf die Vorbeugung achten. Angesichts der Hitze empfehlen wir, regelmäßig zu trinken, idealerweise lauwarmes Mineralwasser. Außerdem empfehlen wir den Menschen, eine Kopfbedeckung zu tragen und nach schattigen Orten zu suchen, eventuell eine lauwarme Dusche zu nehmen und den Kopf sowie den Nacken abzukühlen.
3: In der tschechischen Hauptstadt rückten die Rettungskräfte am Wochenende jeden Tag rund 40 Mal aus, zumeist zu Fällen, bei denen Menschen wegen der Hitze zusammengebrochen waren.
0: Sie hörten einen Beitrag von Martina Schneibergová. Das internationale Filmfestival Karlovy Vary feiert in diesem Jahr ein doppeltes Jubiläum. Am kommenden Freitag wird die 60. Auflage eröffnet. Die allererste Filmschau fand jedoch bereits vor 80 Jahren statt. Dustin Hoffman, Juliette Binoche und Jeffrey Wright. Das sind nur einige der Stargäste, die dieses Jahr zum Festival nach Karlsbad reisen werden. Die Auszeichnung für den außerordentlichen künstlerischen Beitrag zum Weltkino erhalten in diesem Jahr zwei Filmlegenden. Bei der Eröffnungszeremonie am Freitagabend wird der zweifache Oscar-Preisträger Dustin Hoffman den Crystal Globus für das Lebenswerk entgegennehmen. Laut Festivaldirektor Karel Och gingen dem Besuch des inzwischen 88-jährigen Schauspielers in Karlsbad jahrelange Bemühungen voraus.
3: Das gesamte Team setzte sich seit vielen Jahren dafür ein, Dustin Hoffman für das Festival zu gewinnen. Die ersten Überlegungen für eine Einladung Hoffmans gab es bereits Ende der 1990er Jahre. Das beweist, dass er seit Jahrzehnten einer unserer absoluten Wunschgäste ist.
0: Och kündigte auch das Werk an, das zu Ehren des Preisträgers aufgeführt wird.
3: Dustin Hoffman hat selbst entschieden, dass wir den Film Die Reifeprüfung des Regisseurs Mike Nichols aus dem Jahr 1967 präsentieren. Dieser Film war ein Meilenstein seiner Karriere. Hoffman wurde für seine Rolle damals zum ersten Mal für den Oscar nominiert.
0: Neben Hoffman wird auch die französische Schauspielerin Juliette Binoche geehrt. Die Oscar-Preisträgerin sowie mehrfache Gewinnerin des César und des Europäischen Filmpreises erhält ebenfalls den Crystal Globus für ihren herausragenden künstlerischen Beitrag zum Weltkino, Karel Och dazu.
1: Juliette Binoche, fantastická herečka a dnes už režisérka, uvede v Karlových Varech tři filmy.
3: Juliette Binoche, eine fantastische Schauspielerin und inzwischen auch Regisseurin, will in Karlsbad drei Filme präsentieren. Ihr Regiedebüt in Ai ist eine persönliche Dokumentation über ihre eigene Theaterperformance aus dem Jahr 2007. Zudem hat Binoche zugestimmt, zwei von uns ausgewählte Klassiker zu zeigen. Die Liebeswirsche von Abbas Kiarostami und Drei Farben Blau von Krzysztof Kieślowski. Wie ist es beide Regisseure sehr?
0: Bei der Abschlusszeremonie der 60. Ausgabe des Festivals wird der Kameramann und dreifache Oscar-Preisträger Robert Richardson ausgezeichnet. Zuvor wird der Dokumentarfilm Robert Richardson, The White Devil, gezeigt, in dem die tschechische Filmemacherin Jana Hojdová den Kameramann porträtiert. Der US-amerikanische Schauspieler Harry Keitel wird das Festival bereits zum dritten Mal besuchen, um die Vorführung von Martin Scorseses Klassiker Hexenkessel persönlich zu begleiten. Das Schauspieler- und Produzenten-Ehepaar Kira Sedgwick und Kevin Bacon wird zudem gemeinsam mit den gemeinsamen Kindern die Horrorkomödie Family Movie präsentieren. Die Preise des Festivalpräsidenten gehen dieses Jahr an die US-amerikanischen Künstler Jeffrey Wright, Maggie Gyllenhaal und Jesse Eisenberg. Zudem erhält die slowakische Schauspielerin und Diplomatin Magda Vašáriová diese Auszeichnung. Zur Begründung hieß es, mit dem Preis werde nicht nur der Respekt vor der schauspielerischen Arbeit Vašáriovas gezollt, er solle auch an die einzigartige künstlerische Verbindung tschechischer und slowakischer Filmschaffender erinnern, die gemeinsam Filmgeschichte geschrieben haben. Das internationale Filmfestival Karlovy Vary findet von Freitag, den 3. Juli, bis Samstag, den 11. Juli statt. Insgesamt treten 12 Filme im offiziellen Wettbewerb um den Hauptpreis an. Alle diese Werke feiern in Karlsbad ihre Weltpremiere. Das visuelle Design für die 60. Auflage aus dem Studio Neibert basiert auf einem minimalistischen Konzept. Ein vertikaler roter Streifen bildet das zentrale Element und symbolisiert den klassischen roten Teppich. 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Im deutschsprachigen Programm geht es weiter. Antonín Bíč war Beamter. Zudem war er jedoch ein vielfach begabter Mensch, der das Kulturleben in Litomyšl stark beeinflusste. Eine Ausstellung im Portmoneum, dem Josef Vachal Museum in der ostböhmischen Stadt, stellt die fast vergessene Persönlichkeit vor. Mehr erfahren Sie im folgenden Kultursalon von Martina Schneibergová.

0: Im Portemonnaium der Josef Wacher Museum in Litomischl ist derzeit eine Ausstellung mit dem Titel Vášně Antonína Piče – Die Leidenschaften des Antonín Pič zu sehen. Er sei in Litomischl fast unbekannt, erzählt Hanna Klimeschowa. Sie arbeitet im Regionalmuseum der Stadt und hat die Ausstellung über Antonín Pič zusammengestellt.
1: On byl totiž městský úředník, matrikář nakonec.
2: Pič war ein städtischer Beamter. Am Ende seiner Karriere war er für die Führung der Matrikel zuständig. Allen anderen Tätigkeiten widmete er sich in seiner Freizeit. Er war auch Künstler und studierte an der privaten Kunstschule bei Jaroslav Masák. Das waren jedoch nur Abendkurse, sodass Pič eigentlich ein Autodidakt war. Als ich die Ausstellung vorbereitete, hatte ich keine Ahnung, ob es mir gelingen wird, ausreichend Gemälde und weitere Gegenstände für die Schau zusammenzutragen.
0: Bei den Menschen aus der Region und Pičs Verwandten habe sie schließlich mehr als 100 Arbeiten gefunden, berichtet die Kuratorin.
2: Den hiesigen Bewohnern kommen die Gemälde sehr bekannt vor, denn Pič malte Litomischl und seine Umgebung, wie beispielsweise die Dörfer mit damals noch ganz kleinen Feldern. Die Bilder entstanden nämlich in der ersten Hälfte des 20. Jahrhunderts, noch bevor es unter den Kommunisten zur Kollektivierung der Landwirtschaft kam. Zudem sind noch viele volkstümliche Bauten auf seinen Gemälden zu sehen. Diese wurden später abgerissen.
0: Nicht nur Gemälde werden in der Ausstellung gezeigt, sondern auch zahlreiche Ex-Libris. Antonín Pič habe eine große Sammlung gehabt, betont die Kuratorin.
2: Denn er war im Briefkontakt mit Sammlern aus der ganzen Welt. Maler Bohdan Kopecký verkaufte die Sammlung nach Pičs Tod angeblich an das Nationale Denkmal des Schrifttums in Prag. Dort wurde sie jedoch leider nicht gefunden. Zudem fanden sich dort keine Daten über den Kauf. Ich denke, dass Kopecký die Kollektion damals einem Privatsammler verkauft hat. Pičs Witwe gab er zwar dafür das Geld, aber die Sammlung ist dadurch leider für uns verloren gegangen.
0: Wie Hanna Klimeschowa anmerkt, hatte Pičs Familie trotzdem noch viele Ex-Libris zu Hause, sodass im Museum heute eine Reihe von Exponaten von bekannten Persönlichkeiten zu sehen sind. Dazu gehören Ex-Libris von den Malern Josef Wachal, Otakar Stafl und František Koblicha, dem Grafiker Jan Konupek, dem Architekten Alois Metelák sowie von Wachals Freundin, der Künstlerin Anna Macková. Gezeigt werden auch Ex-Libris aus dem Ausland. Antonín Pič wird im Museum nicht nur als Maler und Sammler, sondern auch als ein passionierter Esperantist vorgestellt. Die Kuratorin.
2: Pič studierte Esperanto und in dieser Sprache korrespondierte er mit Sammlern aus der ganzen Welt. Sein Sohn Karel war ein weltbekannter Esperantist. Er dachte sich viele neue Esperanto-Wörter aus und schrieb Romane in der Sprache. Der Name Pič ist unter den Esperantisten heute ein Begriff. Es kommen Vertreter aus der ganzen Welt nach Litomischl, um das Grab der Familie Pič zu besuchen.
0: Wie hat Hanna Klimeschowa den fast vergessenen Maler, Sammler und Esperantisten Antonín Pič entdeckt? Das sei schon vor einigen Jahren gewesen, sagt die Kuratorin.
2: 2008 stellte ich eine Ausstellung über Josef Portmann zusammen, dem das Portemonnaium, das heutige Josef Wachal Museum, gehörte. Portmann war auch ein Beamter wie Pič und außerdem Wachals Freund. In den 1920er Jahren bemalte Wachal auf Portmanns Wunsch hin die Räume im Portemonnaium. Pič hat auf der Arbeit vermutlich mit Portmann darüber gesprochen und kam ins Portemonnaium zu Besuch. Ein Beweis für den Besuch stellt das Schlüsselbrett dar, das Wachal für Pič bemalt hat. Wenn man sich dieses näher ansieht, erkennt man die Malereien, die sich an den Wänden im Portemonnaium befinden.
0: Das einzigartige von Wachal gestaltete Schlüsselbrett habe Pičs Familie zu Hause gehabt, so die Kuratorin weiter. Mehr über Antonín Pič habe sie von dessen Schwiegersohn erfahren. Diese habe er 2008 für die Museumssammlungen eine Hochzeitseinladung von Josef Portmann angeboten, erinnert sich Hanna Klimeschowa.
2: Er erzählte mir, dass sein Schwiegervater sich auch an Grafiken versuchte. Das hat mich sehr interessiert. Ich kaufte verschiedene Gegenstände von der Familie für die Museumssammlungen. Die jetzige Ausstellung stellt den Höhepunkt meiner Forschungen über die Persönlichkeit von Antonín Pitsch dar.
0: Pitsch verbrachte den Großteil seines Lebens in Litomyschl, war jedoch mit Menschen aus der ganzen Welt in Kontakt. Er hatte 8 Kinder, von denen heute nur noch Sohn Karel bekannt ist. Die Kuratorin:
2: Pitsch musste in seinem Amt viel leisten. Darum ist bewundernswert, dass er künstlerisch so aktiv war. Außer der Malerei schenkte er auch der Musik viel Aufmerksamkeit. Er beherrschte mehrere Musikinstrumente. Als in den 1920er Jahren das erste Kino in der Stadt eröffnet wurde, spielte Pitsch Klavier bei den Stummfilmen. Außerdem trat er auch bei Konzerten auf. Wenn in der Piaristenkirche gerade der Organist fehlte, sprang Pitsch ein und spielte dort Orgel. Das Theaterensemble vom hiesigen Volkshaus engagierte Pitsch zudem als Dirigenten des Orchesters. Auf den historischen Fotografien, die wir hier zeigen, ist er als Dirigent mit den Schauspielern zu sehen.
0: Wie Hanna Klimeschowa unterstreicht, hätten ihm Persönlichkeiten wie Antonín Pitsch große Verdienste um das Kulturleben in Litomyschl. Sie stehen nicht gerade im Vordergrund. Ohne sie wäre das Kulturgeschehen der Stadt jedoch unvorstellbar.

Die Ausstellung über Antonín Pécs ist im Josef Vachal Museum bis 4. Oktober zu sehen. Das Museum ist vom Mai bis September immer dienstags bis sonntags von 9 bis 12 Uhr und von 13 bis 17 Uhr geöffnet. Im April und im Oktober ist das Museum zu den gleichen Zeiten, aber nur am Samstag und Sonntag geöffnet. Mehr erfahren Sie unter www.portmoneum.cz. Und das war's für heute, liebe Hörerinnen und Hörer. Aus dem Studio verabschiedet sich Markéta Kachlíková. 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
1: Guten Tag bei Radio Prag International, den Auslandssendungen des Tschechischen Rundfunks. Am Mikrofon begrüßt Sie Markéta Kachlíková. Schön, dass Sie eingeschaltet haben. Das sind unsere Themen heute. Tschechien hat ein tropisches Rekordwochenende mit Temperaturen rund um die 40 Grad Marke erlebt. Wir zeigen, wie sich die Prager abgekühlt haben. Das Filmfestival in Karlsbad feiert ein doppeltes Jubiläum. Zum 60. Geburtstag reisen Weltstars wie Dustin Hoffman und Juliette Binoche an. Auch dazu hören Sie mehr im Tagesecho. Und im Kultursalon entdecken wir das fast vergessene Allround-Talent Antonín Peach. Der Mann beeinflusste in der ersten Hälfte des 20. Jahrhunderts stark das Kulturleben in Litomyšl. Eine Ausstellung in dieser ostböhmischen Stadt stellt ihn nun vor und wir haben sie besucht. Bleiben Sie also dran. Nun aber gebe ich erst einmal ab an Daniela Honigmann.
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2: Laut dem Tschechischen Hydrometeorologischen Institut geht der derzeitige Klimawandel außergewöhnlich schnell vonstatten. Dass der bisherige Temperaturrekord hierzulande um 1,5 Grad Celsius überschritten wurde, sei absolut beispiellos, schrieb die Institution am Sonntagabend auf X. In Tschechien wurde sowohl am Samstag als auch erneut am Sonntag eine neue Maximaltemperatur gemessen. Der Sonntagswert von 41,9 Grad liegt um 1,5 Grad höher als der Rekord, der zuvor 14 Jahre lang gegolten hatte. Ob man wolle oder nicht, man müsse sich an den schnellen Klimawandel anpassen, mahnten die tschechischen Experten. In den kommenden Jahren und Dekaden werde es solche Extreme wie vergangenes Wochenende immer häufiger geben, so die Institution. Mehr zur Hitzewelle in Tschechien hören Sie im heutigen Tagesecho gleich im Anschluss an die Nachrichten. Der staatliche Energie

0: Netzbetreiber in Tschechien, CZEPS, bilanzierte für das vergangene Jahr einen Reingewinn von umgerechnet 280 Millionen Euro. Im Jahresvergleich handelt es sich um einen Anstieg von 35%. Dies geht aus dem Jahresbericht für 2025 hervor, den CZEPS am Montag veröffentlichte. Demnach hat das Unternehmen im vergangenen Jahr seine Investitionen um 5% erhöht und eine bisherige Rekordsumme von umgerechnet 450 Millionen Euro aufgewendet. Die Modernisierung solle in diesem Jahr fortgesetzt werden, ebenso wie die weitere Vereinheitlichung des europäischen Marktes, teilte der Vorstandsvorsitzende Jan Kalina mit. Die Kriminalitätsrate in Tschechien ist 2025 auf etwa dem gleichen Niveau wie im Vorjahr geblieben. Es wurde aber eine Zunahme an Fällen mit einem hohen Maße an Aggressivität verzeichnet und das vor allem bei minderjährigen Tätern. Darüber informierte der Jahresbericht der tschechischen Oberstaatsanwaltschaft, der am Montag erschienen ist. Der Statistik zufolge wurden im vergangenen Jahr insgesamt knapp 187.000 Strafverfahren eröffnet, bei der die Staatsanwaltschaft involviert wurde. Weiter heißt es, dass mittlerweile auch regelmäßig Fälle von sogenannter Erlebnisgewalt auftauchen würden. Die Motivation dazu sei die Sehnsucht, etwas zu erleben, Grenzen auszutesten oder Adrenalin zu verspüren, so die Analyse. Der neue Prager Erzbischof Stanislav Přibyl hat am Montag im Vatikan von Papst Leo XIV. Das Pallium erhalten. Dieses gehört zur liturgischen Kleidung hoher Kirchenvertreter. Přibyl erhielt die Stola während der feierlichen Messe im Gedenken an die Apostel Peter und Paul. An deren Ehrentag überreicht der Papst traditionell die Pallia an alle städtischen Erzbischöfe, die im abgelaufenen Jahr ernannt worden sind. Wie das Informationsportal Vatican Web mitteilte, wurden in diesem Jahr insgesamt 35 Geistliche auf diese Weise geehrt. Die tschechische Tennisspielerin Karolina Máchová ist nach ihrem Titelgewinn beim WTA-Turnier in Bad Homburg auf Platz 9 der Weltrangliste geklettert. Damit löst sie Linda Noskova als weltweit beste Tschechin ab, die am Montag um 2 Positionen auf den 12. Rang abgerutscht ist. Máchovas bisherige persönliche Höchstplatzierung war Ende 2023 der 8. Platz. Der beste tschechische Tennisspieler ist aktuell Jiří Lehečka, der in der Männerweltrangliste jetzt an 14. Stelle steht. Und zum Schluss noch die Wetteraussichten. Am Dienstag ist es im Westen Tschechien bewölkt und es kann Schauer und Gewitter geben. Im Südosten des Landes scheint hingegen die Sonne bei einigen Schönwetterwolken. Dort können Temperaturen bis 36 Grad erreicht werden, in Nordböhmen jedoch nur 25 Grad.
1: Das waren die aktuellen Nachrichten. 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Es folgt unser Tagesecho. Tschechien hat ein tropisches Wochenende erlebt. Die Temperaturen attackierten in vielen Regionen die 40-Grad-Grenze. Martina Schneibergova fasst zusammen.
2: Während des ganzen Wochenendes fielen an vielen Orten Tschechiens Temperaturrekorde. Am Sonntagnachmittag wurde das absolute tschechische Maximum registriert. In der Wetterstation Duxany bei Litoměřice wurden 41,9 Grad gemessen. Viele Menschen verbrachten die heißen Tage in Freibädern oder am Ufer von Teichen, Flüssen. Andere blieben jedoch lieber zu Hause, wo sie entweder eine Klimaanlage oder wenigstens einen Ventilator haben. Auch in Prag kletterten die Temperaturen am Sonntag auf fast 40 Grad. Die Prager sowie die Touristen flüchteten vor der Hitze in Kaufhäuser, Cafés und Restaurants. Josef wartete im Schatten der Straßenbahnhaltestelle auf dem Platz Náměstí Republiky im Prager Stadtzentrum. Er sei praktisch während der jetzigen heißen Tage nur zu Hause geblieben, sagte er in den Inlandssendungen des tschechischen Rundfunks und fuhr fort.
3: Ich wohne in einem alten Haus, dort kann ich keine Klimaanlage haben. Ich versuche halt zu überleben. Heute bin ich mit einem Bekannten zum Essen verabredet, also musste ich hinausgehen. Das einzige Plus ist, dass der Nahverkehr mit Klimaanlagen ausgestattet ist.
2: Restaurants und Cafés bieten den Hauptstädten oft einen angenehmen Zufluchtsort vor der Hitze. Stepan arbeitet in einem Prager Restaurant. Er sagte, in diesen Tagen kommen viele der Gäste vor allem aus dem Grund, um sich ein wenig abzukühlen. Was bestellen Sie am häufigsten?
4: Několikrát pivečko, potom ještě piva
3: Einige Male Bier, dazwischen vielleicht auch Eis oder eine unserer Hauslimonaden. Die Hitze ist unglaublich. Und darum gibt es wiederum nur Eis und verschiedene Drinks. Niemand bestellt Essen, wirklich niemand.
2: Die Menschen sollen bei den hohen Temperaturen auf ihre Gesundheit achten und die direkte Sonne meiden. Darauf wird täglich in den tschechischen Medien aufmerksam gemacht. Karel Kers ist Sprecher des Prager Rettungsdienstes. Er erklärte im tschechischen Rundfunk.
3: Eine der am meisten gefährdeten Bevölkerungsgruppen sind Menschen im Seniorenalter. Alle Altersgruppen sollten jedoch auf die Vorbeugung achten. Angesichts der Hitze empfehlen wir, regelmäßig zu trinken, idealerweise lauwarmes Mineralwasser. Außerdem empfehlen wir den Menschen, eine Kopfbedeckung zu tragen und nach schattigen Orten zu suchen, eventuell eine lauwarme Dusche zu nehmen und den Kopf sowie den Nacken abzukühlen.
2: In der tschechischen Hauptstadt rückten die Rettungskräfte am Wochenende jeden Tag rund 40 Mal aus, zumeist zu Fällen, bei denen Menschen wegen der Hitze zusammengebrochen waren.
1: Sie hörten einen Beitrag von Martina Schneibergova. Das internationale Filmfestival Karlovy Vary feiert in diesem Jahr ein doppeltes Jubiläum. Am kommenden Freitag wird die 60. Auflage eröffnet. Die allererste Filmschau fand jedoch bereits vor 80 Jahren statt. Dustin Hoffman, Juliette Binoche und Jeffrey Wright. Das sind nur einige der Stargäste, die dieses Jahr zum Festival nach Karlsbad reisen werden. Die Auszeichnung für den außerordentlichen künstlerischen Beitrag zum Weltkino erhalten in diesem Jahr zwei Filmlegenden. Bei der Eröffnungszeremonie am Freitagabend wird der zweifache Oscar-Preisträger Dustin Hoffman den Kristall Globus für das Lebenswerk entgegennehmen. Laut Festivaldirektor Karel Och gingen dem Besuch des inzwischen 88-jährigen Schauspielers in Karlsbad jahrelange Bemühungen voraus.
2: Das gesamte Team setzte sich seit vielen Jahren dafür ein, Dustin Hoffman für das Festival zu gewinnen. Die ersten Überlegungen für eine Einladung Hoffmans gab es bereits Ende der 1990er Jahre. Das beweist, dass er seit Jahrzehnten einer unserer absoluten Wunschgäste ist.
1: Och kündigte auch das Werk an, das zu Ehren des Preisträgers aufgeführt wird.
2: Dustin Hoffman hat selbst entschieden, dass wir den Film Die Reifeprüfung des Regisseurs Mike Nichols aus dem Jahr 1967 präsentieren. Dieser Film war ein Meilenstein seiner Karriere. Hoffman wurde für seine Rolle damals zum ersten Mal für den Oscar nominiert.
1: Neben Hoffman wird auch die französische Schauspielerin Juliette Binoche geehrt. Die Oscar-Preisträgerin sowie mehrfache Gewinnerin des César und des Europäischen Filmpreises erhält ebenfalls den Kristall Globus für ihren herausragenden künstlerischen Beitrag zum Weltkino. Karel Och dazu.
2: Juliette Binoche, eine fantastische Schauspielerin und inzwischen auch Regisseurin, will in Karlsbad drei Filme präsentieren. Ihr Regiedebüt in Ai ist eine persönliche Dokumentation über ihre eigene Theaterperformance aus dem Jahr 2007. Zudem hat Binoche zugestimmt, zwei von uns ausgewählte Klassiker zu zeigen. Die Liebesversche von Abbas Kiarostami und Drei Farben Blau von Krzysztof Kieślowski. Wie es beide Regisseure sehr.
1: Bei der Abschlusszeremonie der 60. Ausgabe des Festivals wird der Kameramann und dreifache Oscar-Preisträger Robert Richardson ausgezeichnet. Zuvor wird der Dokumentarfilm Robert Richardson, The White Devil, gezeigt, in dem die tschechische Filmemacherin Jana Hojdová den Kameramann porträtiert. Der US-amerikanische Schauspieler Harry Keitel wird das Festival bereits zum dritten Mal besuchen, um die Vorführung von Martin Scorseses Klassiker Hexenkessel persönlich zu begleiten. Das Schauspieler- und Produzenten-Ehepaar Kira Sedgwick und Kevin Bacon wird zudem gemeinsam mit den gemeinsamen Kindern die Horrorkomödie Family Movie präsentieren.
3: Die Preise des Festivalpräsidenten gehen dieses Jahr an die US-amerikanischen Künstler Jeffrey Wright, Maggie Gyllenhaal und Jesse Eisenberg. Zudem erhält die slowakische Schauspielerin und Diplomatin Magda Vašáriová diese Auszeichnung. Zur Begründung hieß es, mit dem Preis werde nicht nur der Respekt vor der schauspielerischen Arbeit Vašáriovas gezollt, er solle auch an die einzigartige künstlerische Verbindung tschechischer und slowakischer Filmschaffender erinnern, die gemeinsam Filmgeschichte geschrieben haben. Das internationale Filmfestival Karlovy Vary findet von Freitag, den 3. Juli, bis Samstag, den 11. Juli statt. Insgesamt treten 12 Filme im offiziellen Wettbewerb um den Hauptpreis an. Alle diese Werke feiern in Karlsbad ihre Weltpremiere. Das visuelle Design für die 60. Auflage aus dem Studio Neibert basiert auf einem minimalistischen Konzept. Ein vertikaler roter Streifen bildet das zentrale Element und symbolisiert den klassischen roten Teppich. 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Antonín Beeč war Beamter. Zudem war er jedoch ein vielfach begabter Mensch, der das Kulturleben in Litomyšl stark beeinflusste. Eine Ausstellung im Portmoneum, dem Josef Vachal Museum in der ostböhmischen Stadt, stellt die fast vergessene Persönlichkeit vor. Mehr erfahren Sie im folgenden Kultursalon von Martina Schneibergová.

0: Im Portemonnaium der im Josef Wachl Museum in Litomischl ist derzeit eine Ausstellung mit dem Titel Vášně Antonína Piče, die Leidenschaften des Antonín Pič zu sehen. Er sei in Litomischl fast unbekannt, erzählt Hanna Klimeschowa. Sie arbeitet im Regionalmuseum der Stadt und hat die Ausstellung über Antonín Pič zusammengestellt.
1: On byl totiž městský úředník, matrikář nakonec.
2: Pič war ein städtischer Beamter. Am Ende seiner Karriere war er für die Führung der Matrikel zuständig. Allen anderen Tätigkeiten widmete er sich in seiner Freizeit. Er war auch Künstler und studierte an der privaten Kunstschule bei Jaroslav Masaryk. Das waren jedoch nur Abendkurse, sodass Pič eigentlich ein Autodidakt war. Als ich die Ausstellung vorbereitete, hatte ich keine Ahnung, ob es mir gelingen wird, ausreichend Gemälde und weitere Gegenstände für die Schau zusammenzutragen.
0: Bei den Menschen aus der Region und Pičs Verwandten habe sie schließlich mehr als 100 Arbeiten gefunden, berichtet die Kuratorin.
2: Den hiesigen Bewohnern kommen die Gemälde sehr bekannt vor, denn Pič malte Litomischl und seine Umgebung, wie beispielsweise die Dörfer mit damals noch ganz kleinen Feldern. Die Bilder entstanden nämlich in der ersten Hälfte des 20. Jahrhunderts, noch bevor es unter den Kommunisten zur Kollektivierung der Landwirtschaft kam. Zudem sind noch viele volkstümliche Bauten auf seinen Gemälden zu sehen. Diese wurden später abgerissen.
0: Nicht nur Gemälde werden in der Ausstellung gezeigt, sondern auch zahlreiche Ex-Libris. Antonín Pič habe eine große Sammlung gehabt, betont die Kuratorin.
2: Denn er war im Briefkontakt mit Sammlern aus der ganzen Welt. Maler Bohdan Kopecký verkaufte die Sammlung nach Pičs Tod angeblich an das Nationale Denkmal des Schrifttums in Prag. Dort wurde sie jedoch leider nicht gefunden. Zudem fanden sich dort keine Daten über den Kauf. Ich denke, dass Kopecký die Kollektion damals einem Privatsammler verkauft hat. Pičs Witwe gab er zwar dafür das Geld, aber die Sammlung ist dadurch leider für uns verloren gegangen.
0: Wie Hanna Klimeschowa anmerkt, hatte Pičs Familie trotzdem noch viele Ex-Libris zu Hause, sodass im Museum heute eine Reihe von Exponaten von bekannten Persönlichkeiten zu sehen sind. Dazu gehören Ex-Libris von den Malern Josef Váchal, Otakar Stafl und František Koblicha, dem Grafiker Jan Konupek, dem Architekten Alois Metelák sowie von Váchals Freundin, der Künstlerin Anna Macková. Gezeigt werden auch Ex-Libris aus dem Ausland. Antonín Pič wird im Museum nicht nur als Maler und Sammler, sondern auch als ein passionierter Esperantist vorgestellt. Die Kuratorin.
2: Pič studierte Esperanto und in dieser Sprache korrespondierte er mit Sammlern aus der ganzen Welt. Sein Sohn Karel war ein weltbekannter Esperantist. Er dachte sich viele neue Esperanto-Wörter aus und schrieb Romane in der Sprache. Der Name Pič ist unter den Esperantisten heute ein Begriff. Es kommen Vertreter aus der ganzen Welt nach Litomischl, um das Grab der Familie Pič zu besuchen.
0: Wie hat Hanna Klimeschowa den fast vergessenen Maler, Sammler und Esperantisten Antonín Pič entdeckt? Das sei schon vor einigen Jahren gewesen, sagt die Kuratorin.
2: 2008 stellte ich eine Ausstellung über Josef Portmann zusammen, dem das Portemonnaium, das heutige Josef Váchal Museum, gehörte. Portmann war auch ein Beamter wie Pič und außerdem Váchals Freund. In den 1920er Jahren bemalte Váchal auf Portmanns Wunsch hin die Räume im Portemonnaium. Pič hat auf der Arbeit vermutlich mit Portmann darüber gesprochen und kam ins Portemonnaium zu Besuch. Ein Beweis für den Besuch stellt das Schlüsselbrett dar, das Váchal für Pič bemalt hat. Wenn man sich dieses näher ansieht, erkennt man die Malereien, die sich an den Wänden im Portemonnaium befinden.
0: Das einzigartige von Váchal gestaltete Schlüsselbrett habe Pičs Familie zu Hause gehabt, so die Kuratorin weiter. Mehr über Antonín Pič habe sie von dessen Schwiegersohn erfahren. Diese habe er 2008 für die Museumssammlungen eine Hochzeitseinladung von Josef Portman angeboten, erinnert sich Hanna Klimeschowa.
2: Er erzählte mir, dass sein Schwiegervater sich auch an Grafiken versuchte. Das hat mich sehr interessiert. Ich kaufte verschiedene Gegenstände von der Familie für die Museumssammlungen. Die jetzige Ausstellung stellt den Höhepunkt meiner Forschungen über die Persönlichkeit von Antonín Peach dar.
0: Peach verbrachte den Großteil seines Lebens in Litomyschl, war jedoch mit Menschen aus der ganzen Welt in Kontakt. Er hatte 8 Kinder, von denen heute nur noch Sohn Karel bekannt ist. Die Kuratorin:
2: Peach muss in seinem Amt viel leisten. Darum ist bewundernswert, dass er künstlerisch so aktiv war. Außer der Malerei schenkte er auch der Musik viel Aufmerksamkeit. Er beherrschte mehrere Musikinstrumente. Als in den 1920er Jahren das erste Kino in der Stadt eröffnet wurde, spielte Peach Klavier bei den Stummfilmen. Außerdem trat er auch bei Konzerten auf. Wenn in der Piaristenkirche gerade der Organist fehlte, sprang Peach ein und spielte dort Orgel. Das Theaterensemble vom hiesigen Volkshaus engagierte Peach zudem als Dirigenten des Orchesters. Auf den historischen Fotografien, die wir hier zeigen, ist er als Dirigent mit den Schauspielern zu sehen.
0: Wie Hanna Klimeschowa unterstreicht, hätten ihm Persönlichkeiten wie Antonín Peach große Verdienste um das Kulturleben in Litomyschl. Sie stehen nicht gerade im Vordergrund. Ohne sie wäre das Kulturgeschehen der Stadt jedoch unvorstellbar.

Die Ausstellung über Antonín Pécs ist im Josef Vachal Museum bis 4. Oktober zu sehen. Das Museum ist vom Mai bis September immer dienstags bis sonntags von 9 bis 12 Uhr und von 13 bis 17 Uhr geöffnet. Im April und im Oktober ist das Museum zu den gleichen Zeiten, aber nur am Samstag und Sonntag geöffnet. Mehr erfahren Sie unter www.portmoneum.cz. Und das war's für heute, liebe Hörerinnen und Hörer. Aus dem Studio verabschiedet sich Markéta Kachlíková. 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
1: Guten Tag bei Radio Prag International, den Auslandssendungen des Tschechischen Rundfunks. Am Mikrofon begrüßt Sie Markéta Kachlíková. Schön, dass Sie eingeschaltet haben. Das sind unsere Themen heute. Tschechien hat ein tropisches Rekordwochenende mit Temperaturen rund um die 40 Grad Marke erlebt. Wir zeigen, wie sich die Prager abgekühlt haben. Das Filmfestival in Karlsbad feiert ein doppeltes Jubiläum. Zum 60. Geburtstag reisen Weltstars wie Dustin Hoffman und Juliette Binoche an. Auch dazu hören Sie mehr im Tagesecho. Und im Kultursalon entdecken wir das fast vergessene Allround-Talent Antonín Peach. Der Mann beeinflusste in der ersten Hälfte des 20. Jahrhunderts stark das Kulturleben in Litomyšl. Eine Ausstellung in dieser ostböhmischen Stadt stellt ihn nun vor und wir haben sie besucht. Bleiben Sie also dran. Nun aber gebe ich erst einmal ab an Daniela Honigmann.
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2: Laut dem Tschechischen Hydrometeorologischen Institut geht der derzeitige Klimawandel außergewöhnlich schnell vonstatten. Dass der bisherige Temperaturrekord hierzulande um 1,5 Grad Celsius überschritten wurde, sei absolut beispiellos, schrieb die Institution am Sonntagabend auf X. In Tschechien wurde sowohl am Samstag als auch erneut am Sonntag eine neue Maximaltemperatur gemessen. Der Sonntagswert von 41,9 Grad liegt um 1,5 Grad höher als der Rekord, der zuvor 14 Jahre lang gegolten hatte. Ob man wolle oder nicht, man müsse sich an den schnellen Klimawandel anpassen, mahnten die tschechischen Experten. In den kommenden Jahren und Dekaden werde es solche Extreme wie vergangenes Wochenende immer häufiger geben, so die Institution. Mehr zur Hitzewelle in Tschechien hören Sie im heutigen Tagesecho gleich im Anschluss an die Nachrichten. Der staatliche Energienetzbetreiber in Tschechien, ČEPS, bilanzierte für das vergangene Jahr einen Reingewinn von umgerechnet 280 Millionen Euro. Im Jahresvergleich handelt es sich um einen Anstieg von 35%. Dies geht aus dem Jahresbericht für 2025 hervor, den ČEPS am Montag veröffentlichte. Demnach hat das Unternehmen im vergangenen Jahr seine Investitionen um 5% erhöht und eine bisherige Rekordsumme von umgerechnet 450 Millionen Euro aufgewendet. Die Modernisierung solle in diesem Jahr fortgesetzt werden, ebenso wie die weitere Vereinheitlichung des europäischen Marktes, teilte der Vorstandsvorsitzende Jan Kalina mit. Die Kriminalitätsrate in Tschechien ist 2025 auf etwa dem gleichen Niveau wie im Vorjahr geblieben. Es wurde aber eine Zunahme an Fällen mit einem hohen Maße an Aggressivität verzeichnet und das vor allem bei minderjährigen Tätern. Darüber informierte der Jahresbericht der tschechischen Oberstaatsanwaltschaft, der am Montag erschienen ist. Der Statistik zufolge wurden im vergangenen Jahr insgesamt knapp 187.000 Strafverfahren

0: Verfahren eröffnet, bei der die Staatsanwaltschaft involviert wurde. Weiter heißt es, dass mittlerweile auch regelmäßig Fälle von sogenannter Erlebnisgewalt auftauchen würden. Die Motivation dazu sei die Sehnsucht, etwas zu erleben, Grenzen auszutesten oder Adrenalin zu verspüren, so die Analyse. Der neue Prager Erzbischof Stanislav Pschibyl hat am Montag im Vatikan von Papst Leo XIV. Das Pallium erhalten. Dieses gehört zur liturgischen Kleidung hoher Kirchenvertreter. Pschibyl erhielt die Stola während der feierlichen Messe im Gedenken an die Apostel Peter und Paul. An deren Ehrentag überreicht der Papst traditionell die Pallia an alle städtischen Erzbischöfe, die im abgelaufenen Jahr ernannt worden sind. Wie das Informationsportal Vatican Web mitteilte, wurden in diesem Jahr insgesamt 35 Geistliche auf diese Weise geehrt. Die tschechische Tennisspielerin Karolina Máchová ist nach ihrem Titelgewinn beim WTA-Turnier in Bad Homburg auf Platz 9 der Weltrangliste geklettert. Damit löst sie Linda Noskova als weltweit beste Tschechin ab, die am Montag um 2 Positionen auf den 12. Rang abgerutscht ist. Máchovas bisherige persönliche Höchstplatzierung war Ende 2023 der 8. Platz. Der beste tschechische Tennisspieler ist aktuell Jiří Lehečka, der in der Männerweltrangliste jetzt an 14. Stelle steht. Und zum Schluss noch die Wetteraussichten. Am Dienstag ist es im Westen Tschechien bewölkt und es kann Schauer und Gewitter geben. Im Südosten des Landes scheint hingegen die Sonne bei einigen Schönwetterwolken. Dort können Temperaturen bis 36 Grad erreicht werden, in Nordböhmen jedoch nur 25 Grad.
1: Das waren die aktuellen Nachrichten. Sie sind bei Radio Prag International. Es folgt unser Tagesecho. Tschechien hat ein tropisches Wochenende erlebt. Die Temperaturen attackierten in vielen Regionen die 40-Grad-Grenze. Martina Schneibergova fasst zusammen.
2: Während des ganzen Wochenendes fielen an vielen Orten Tschechiens Temperaturrekorde. Am Sonntagnachmittag wurde das absolute tschechische Maximum registriert. In der Wetterstation Doksany bei Litoměřice wurden 41,9 Grad gemessen. Viele Menschen verbrachten die heißen Tage in Freibädern oder am Ufer von Teichen, Flüssen. Andere blieben jedoch lieber zu Hause, wo sie entweder eine Klimaanlage oder wenigstens einen Ventilator haben. Auch in Prag kletterten die Temperaturen am Sonntag auf fast 40 Grad. Die Prager sowie die Touristen flüchteten vor der Hitze in Kaufhäuser, Cafés und Restaurants. Josef wartete im Schatten der Straßenbahnhaltestelle auf dem Platz Náměstí Republik im Prager Stadtzentrum. Er sei praktisch während der jetzigen heißen Tage nur zu Hause geblieben, sagte er in den Inlandssendungen des tschechischen Rundfunks und fuhr fort.
3: Ich wohne in einem alten Haus, dort kann ich keine Klimaanlage haben. Ich versuche halt zu überleben. Heute bin ich mit einem Bekannten zum Essen verabredet, also musste ich hinausgehen. Das einzige Plus ist, dass der Nahverkehr mit Klimaanlagen ausgestattet ist.
2: Restaurants und Cafés bieten den Hauptstädten oft einen angenehmen Zufluchtsort vor der Hitze. Stepan arbeitet in einem Prager Restaurant. Er sagte, in diesen Tagen kommen viele der Gäste vor allem aus dem Grund, um sich ein wenig abzukühlen. Was bestellen Sie am häufigsten?
3: Einige Male Bier, dazwischen vielleicht auch Eis oder eine unserer Hauslimonaden. Die Hitze ist unglaublich. Und darum gibt es wiederum nur Eis und verschiedene Drinks. Niemand bestellt Essen, wirklich niemand.
2: Die Menschen sollen bei den hohen Temperaturen auf ihre Gesundheit achten und die direkte Sonne meiden. Darauf wird täglich in den tschechischen Medien aufmerksam gemacht. Karel Kers ist Sprecher des Prager Rettungsdienstes. Er erklärte im tschechischen Rundfunk.
3: Eine der am meisten gefährdeten Bevölkerungsgruppen sind Menschen im Seniorenalter. Alle Altersgruppen sollten jedoch auf die Vorbeugung achten. Angesichts der Hitze empfehlen wir, regelmäßig zu trinken, idealerweise lauwarmes Mineralwasser. Außerdem empfehlen wir den Menschen, eine Kopfbedeckung zu tragen und nach schattigen Orten zu suchen, eventuell eine lauwarme Dusche zu nehmen und den Kopf sowie den Nacken abzukühlen.
2: In der tschechischen Hauptstadt rückten die Rettungskräfte am Wochenende jeden Tag rund 40 Mal aus, zumeist zu Fällen, bei denen Menschen wegen der Hitze zusammengebrochen waren.
1: Sie hörten einen Beitrag von Martina Schneibergová. Das internationale Filmfestival Karlovy Vary feiert in diesem Jahr ein doppeltes Jubiläum. Am kommenden Freitag wird die 60. Auflage eröffnet. Die allererste Filmschau fand jedoch bereits vor 80 Jahren statt. Dustin Hoffman, Juliette Binoche und Jeffrey Wright. Das sind nur einige der Stargäste, die dieses Jahr zum Festival nach Karlsbad reisen werden. Die Auszeichnung für den außerordentlichen künstlerischen Beitrag zum Weltkino erhalten in diesem Jahr zwei Filmlegenden. Bei der Eröffnungszeremonie am Freitagabend wird der zweifache Oscar-Preisträger Dustin Hoffman den Crystal Globus für das Lebenswerk entgegennehmen. Laut Festivaldirektor Karel Och gingen die Besuch des inzwischen 88-jährigen Schauspielers in Karlsbad jahrelange Bemühungen voraus.
2: Das gesamte Team setzte sich seit vielen Jahren dafür ein, Dustin Hoffman für das Festival zu gewinnen. Die ersten Überlegungen für eine Einladung Hoffmans gab es bereits Ende der 1990er Jahre. Das beweist, dass er seit Jahrzehnten einer unserer absoluten Wunschgäste ist.
1: Och kündigte auch das Werk an, das zu Ehren des Preisträgers aufgeführt wird.
2: Dustin Hoffman hat selbst entschieden, dass wir den Film Die Reifeprüfung des Regisseurs Mike Nichols aus dem Jahr 1967 präsentieren. Dieser Film war ein Meilenstein seiner Karriere. Hoffman wurde für seine Rolle damals zum ersten Mal für den Oscar nominiert.
1: Neben Hoffman wird auch die französische Schauspielerin Juliette Binoche geehrt. Die Oscar-Preisträgerin sowie mehrfache Gewinnerin des César und des Europäischen Filmpreises erhält ebenfalls den Crystal Globus für ihren herausragenden künstlerischen Beitrag zum Weltkino. Karel Och dazu.
4: Juliette Binoche, fantastická herečka a dnes už režisérka, uvede v Karlových Varech 3 filmy.
2: Juliette Binoche, eine fantastische Schauspielerin und inzwischen auch Regisseurin, wird in Karlsbad 3 Filme präsentieren. Ihr Regiedebüt in Ai ist eine persönliche Dokumentation über ihre eigene Theaterperformance aus dem Jahr 2007. Zudem hat Binoche zugestimmt, zwei von uns ausgewählte Klassiker zu zeigen. Die Liebesversche von Abbas Kiarostami und Drei Farben Blau von Krzysztof Kieślowski. Sie schätzt beide Regisseure sehr.
1: Bei der Abschlusszeremonie der 60. Ausgabe des Festivals wird der Kameramann und dreifache Oscar-Preisträger Robert Richardson ausgezeichnet. Zuvor wird der Dokumentarfilm Robert Richardson, The White Devil, gezeigt, in dem die tschechische Filmemacherin Jana Hojdová den Kameramann porträtiert. Der US-amerikanische Schauspieler Harvey Keitel wird das Festival bereits zum dritten Mal besuchen, um die Vorführung von Martin Scorseses Klassiker Hexenkessel persönlich zu begleiten. Das Schauspieler- und Produzenten-Ehepaar Kira Sedgwick und Kevin Bacon wird zudem gemeinsam mit den gemeinsamen Kindern die Horrorkomödie Family Movie präsentieren. Die Preise des Festivalpräsidenten gehen dieses Jahr an die US-amerikanischen Künstler Jeffrey Wright, Maggie Gyllenhaal und Jesse Einstenberg. Zudem erhält die slowakische Schauspielerin und Diplomatin Magda Vašáriová diese Auszeichnung. Zur Begründung hieß es, mit dem Preis werde nicht nur der Respekt vor der schauspielerischen Arbeit Vašáriovas gezollt, er solle auch an die einzigartige künstlerische Verbindung tschechischer und slowakischer Filmschaffender erinnern, die gemeinsam Filmgeschichte geschrieben haben. Das internationale Filmfestival Karlovy Vary findet von Freitag, den 3. Juli, bis Samstag, den 11. Juli statt. Insgesamt treten 12 Filme im offiziellen Wettbewerb um den Hauptpreis an. Alle diese Werke feiern in Karlsbad ihre Weltpremiere. Das visuelle Design für die 60. Auflage aus dem Studio Neibert basiert auf einem minimalistischen Konzept. Ein vertikaler roter Streifen bildet das zentrale Element und symbolisiert den klassischen roten Teppich. 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Im deutschsprachigen Programm geht es weiter. Antonín Beach war Beamter. Zudem war er jedoch ein vielfach begabter Mensch, der das Kulturleben in Litomyšl stark beeinflusste. Eine Ausstellung im Portmoneum, dem Josef Vachal Museum in der ostböhmischen Stadt, stellt die fast vergessene Persönlichkeit vor. Mehr erfahren Sie im folgenden Kultursalon von Martina Schneibergová.

0: Im Portemonnaium der Josef Wacher Museum in Litomischl ist derzeit eine Ausstellung mit dem Titel Vášně Antonína Piče – Die Leidenschaften des Antonín Pič zu sehen. Er sei in Litomischl fast unbekannt, erzählt Hanna Klimeschowa. Sie arbeitet im Regionalmuseum der Stadt und hat die Ausstellung über Antonín Pič zusammengestellt.
1: On byl totiž městský úředník, matrikář nakonec.
2: Pič war ein städtischer Beamter. Am Ende seiner Karriere war er für die Führung der Matrikel zuständig. Allen anderen Tätigkeiten widmete er sich in seiner Freizeit. Er war auch Künstler und studierte an der privaten Kunstschule bei Jaroslav Masák. Das waren jedoch nur Abendkurse, sodass Pič eigentlich ein Autodidakt war. Als ich die Ausstellung vorbereitete, hatte ich keine Ahnung, ob es mir gelingen wird, ausreichend Gemälde und weitere Gegenstände für die Schau zusammenzutragen.
0: Bei den Menschen aus der Region und Pičs Verwandten habe sie schließlich mehr als 100 Arbeiten gefunden, berichtet die Kuratorin.
2: Den hiesigen Bewohnern kommen die Gemälde sehr bekannt vor, denn Pič malte Litomischl und seine Umgebung, wie beispielsweise die Dörfer mit damals noch ganz kleinen Feldern. Die Bilder entstanden nämlich in der ersten Hälfte des 20. Jahrhunderts, noch bevor es unter den Kommunisten zur Kollektivierung der Landwirtschaft kam. Zudem sind noch viele volkstümliche Bauten auf seinen Gemälden zu sehen. Diese wurden später abgerissen.
0: Nicht nur Gemälde werden in der Ausstellung gezeigt, sondern auch zahlreiche Ex-Libris. Antonín Pič habe eine große Sammlung gehabt, betont die Kuratorin.
2: Denn er war im Briefkontakt mit Sammlern aus der ganzen Welt. Maler Bohdan Kopecký verkaufte die Sammlung nach Pičs Tod angeblich an das nationale Denkmal des Schrifttums in Prag. Dort wurde sie jedoch leider nicht gefunden. Zudem fanden sich dort keine Daten über den Kauf. Ich denke, dass Kopecký die Kollektion damals einem Privatsammler verkauft hat. Pičs Witwe gab er zwar dafür das Geld, aber die Sammlung ist dadurch leider für uns verloren gegangen.
0: Wie Hanna Klimeschowa anmerkt, hatte Pičs Familie trotzdem noch viele Ex-Libris zu Hause, sodass im Museum heute eine Reihe von Exponaten von bekannten Persönlichkeiten zu sehen sind. Dazu gehören Ex-Libris von den Malern Josef Wachal, Ottakar Stafel und František Koblicha, dem Grafiker Jan Konupek, dem Architekten Alois Metelák sowie von Wachals Freundin, der Künstlerin Anna Macková. Gezeigt werden auch Ex-Libris aus dem Ausland. Antonín Pič wird im Museum nicht nur als Maler und Sammler, sondern auch als ein passionierter Esperantist vorgestellt. Die Kuratorin.
2: Pič studierte Esperanto und in dieser Sprache korrespondierte er mit Sammlern aus der ganzen Welt. Sein Sohn Karel war ein weltbekannter Esperantist. Er dachte sich viele neue Esperanto-Wörter aus und schrieb Romane in der Sprache. Der Name Pič ist unter den Esperantisten heute ein Begriff. Es kommen Vertreter aus der ganzen Welt nach Litomischl, um das Grab der Familie Pič zu besuchen.
0: Wie hat Hanna Klimeschowa den fast vergessenen Maler, Sammler und Esperantisten Antonín Pič entdeckt? Das ist schon vor einigen Jahren gewesen, sagt die Kuratorin.
2: 2008 stellte ich eine Ausstellung über Josef Portmann zusammen, dem das Portemonnaium, das heutige Josef Wachal Museum, gehörte. Portmann war auch ein Beamter wie Pič und außerdem Wachals Freund. In den 1920er Jahren bemalte Wachal auf Portmanns Wunsch hin die Räume im Portemonnaium. Pič hat auf der Arbeit vermutlich mit Portmann darüber gesprochen und kam ins Portemonnaium zu Besuch. Ein Beweis für den Besuch stellt das Schlüsselbrett dar, das Wachal für Pič bemalt hat. Wenn man sich dieses näher ansieht, erkennt man die Malereien, die sich an den Wänden im Portemonnaium befinden.
0: Das einzigartige von Wachal gestaltete Schlüsselbrett habe Pičs Familie zu Hause gehabt, so die Kuratorin weiter. Mehr über Antonín Pič habe sie von dessen Schwiegersohn erfahren. Diese habe er 2008 für die Museumssammlungen eine Hochzeitseinladung von Josef Portmann angeboten, erinnert sich Hanna Klimeschowa.
2: Er erzählte mir, dass sein Schwiegervater sich auch an Grafiken versuchte. Das hat mich sehr interessiert. Ich kaufte verschiedene Gegenstände von der Familie für die Museumssammlungen. Die jetzige Ausstellung stellt den Höhepunkt meiner Forschungen über die Persönlichkeit von Antonín Pitsch dar.
0: Pitsch verbrachte den Großteil seines Lebens in Litomyschl, war jedoch mit Menschen aus der ganzen Welt in Kontakt. Er hatte 8 Kinder, von denen heute nur noch Sohn Karel bekannt ist. Die Kuratorin:
2: Pitsch musste in seinem Amt viel leisten. Darum ist bewundernswert, dass er künstlerisch so aktiv war. Außer der Malerei schenkte er auch der Musik viel Aufmerksamkeit. Er beherrschte mehrere Musikinstrumente. Als in den 1920er Jahren das erste Kino in der Stadt eröffnet wurde, spielte Pitsch Klavier bei den Stummfilmen. Außerdem trat er auch bei Konzerten auf. Wenn in der Piaristenkirche gerade der Organist fehlte, sprang Pitsch ein und spielte dort Orgel. Das Theaterensemble vom hiesigen Volkshaus engagierte Pitsch zudem als Dirigenten des Orchesters. Auf den historischen Fotografien, die wir hier zeigen, ist er als Dirigent mit den Schauspielern zu sehen.
0: Wie Hanna Klimeschowa unterstreicht, hätten ihm Persönlichkeiten wie Antonín Pitsch große Verdienste um das Kulturleben in Litomyschl. Sie stehen nicht gerade im Vordergrund. Ohne sie wäre das Kulturgeschehen der Stadt jedoch unvorstellbar.

Die Ausstellung über Antonín Pich ist im Josef Vachal Museum bis 4. Oktober zu sehen. Das Museum ist vom Mai bis September immer dienstags bis sonntags von 9 bis 12 Uhr und von 13 bis 17 Uhr geöffnet. Im April und im Oktober ist das Museum zu den gleichen Zeiten, aber nur am Samstag und Sonntag geöffnet. Mehr erfahren Sie unter www.portmoneum.cz. Und das war's für heute, liebe Hörerinnen und Hörer. Aus dem Studio verabschiedet sich Markéta Kachlíková. 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